0: Ich bin Uli Reitinger. Tanken soll ab heute wieder billiger werden. Um Mitternacht trat der zweite Tankrabatt in diesem Jahr in Kraft. Bis Jahresende werden die Energiesteuern auf Benzin und Diesel gesenkt. Unterm Strich soll der Sprit um knapp 17 Cent pro Liter günstiger werden.
1: Tanken ohne Frustattacken, das wünschen sich wohl viele, zumal es im September an der Zapfsäule so teuer war wie nie. Und die Mineralölwirtschaft verspricht, wir geben den Rabatt auch sofort weiter. Die Frage ist allerdings, ob das 1:1 passiert. Viele, auch der ADAC, vermuten, dass wieder einmal ein Teil verpufft. Und Kritiker sagen vom Rabatt würden auch Gutverdiener profitieren. Der sei also ungerecht. Claudia Wächter, Nachrichtenredaktion.
0: Nach der Gewalttat auf einem Flug von Dubai nach Tel Aviv hat Israels Ministerpräsident Netanyahu den Mut des mutmaßlich von seinem Kollegen angegriffenen Piloten gewürdigt. Er ist ein wahrer Held, schrieb Netanyahu auf der Plattform X. Trotz schwerer Stichverletzungen habe der indische Flugkapitän Widerstand geleistet, die Cockpit-Tür geöffnet und es Passagieren ermöglicht, den Angreifer zu überwältigen. Damit habe der Pilot eine Katastrophe verhindert und das Leben von 174 Menschen gerettet. Angriffe auf Busfahrer, Zugbegleiter und Rettungskräfte sollen künftig härter bestraft werden. Das sieht ein Gesetzentwurf vor, den das Kabinett beschlossen hat. Wer unser Land am Laufen hält, verdient unseren Schutz, sagt Justizministerin Stefanie Hubig.
2: Es geht hier nicht in erster Linie um den Schutz Einzelner, sondern es geht auch um den Schutz des Gemeinwesens. Starker Einsatz für das Gemeinwesen verlangt auch starken Schutz, gerade auch mit Mitteln des Strafrechts.
0: Justizministerin Stefanie Hubig. Die geplante Steuer auf zuckerhaltige Getränke soll dem Staat im Jahr rund 1 Milliarde Euro einbringen. Das geht aus einem Entwurf des Finanzministeriums hervor. Demnach soll die Steuer ab dem 1. Juli 2027 gelten. Bis zum Jahr 2031 sollen die Einnahmen auf knapp 1,2 Milliarden Euro pro Jahr steigen. Vor allem in der Unionsfraktion gibt es Widerstand und auch mehrere Bundesländer lehnen die Zuckersteuer ab.
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4: Hallo auf die Straßen. Aktuell liegen uns keine Meldungen vor. Ihr habt freie Fahrt. In 30 Minuten gibt es hier das nächste Update. Kommt gut und sicher an euer Ziel.
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4: Bei euch in Lingen sind es aktuell 18 Grad, in Papenburg ebenfalls 18. Sögel meldet 19 Grad. In der Nacht sinkt das Thermometer auf frische 12 Grad. Morgen wird es teils bewölkt mit sonnigen Abschnitten bei anfangs 12 Grad. Im Laufe des Tages steigt das Thermometer auf bis zu 19 Grad. 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
1: Ich bin Uli Reitinger. Seit Mitternacht gilt der zweite Tankrabatt in diesem Jahr. Eine für 3 Monate geltende Absenkung der Energiesteuern soll eine Entlastung von 16,7 Cent pro Liter Benzin oder Diesel bringen. Wie vollständig sie an die Verbraucher weitergegeben wird, wird sich in den nächsten Tagen zeigen. Es gibt keine direkte Verpflichtung der Tankstellen, die Preise zu senken. Die Regierung hatte den Tankrabatt wegen der extrem hohen Spritpreise auf den Weg gebracht. Der September war der mit Abstand teuerste Tankmonat bisher. Das hat sich sogar in der Inflation niedergeschlagen. Im September stieg die Inflationsrate auf 3,3%. So hoch war sie seit fast 3 Jahren nicht mehr.
2: Die Lage im Nahen Osten macht sich weiter im Portemonnaie der Menschen bemerkbar. Insgesamt mussten Verbraucher im September für Kraftstoffe und Haushaltsenergie fast 15% mehr zahlen als ein Jahr vorher. Und je länger die Energiepreise hoch sind, umso größer ist das Risiko, dass auch andere Preise steigen. Denn auch Transport und Kühlung von Lebensmitteln wird dadurch teurer. Die Folgen von Hitze und Trockenheit treiben die Preise ebenfalls. Lea Matschulat, Nachrichtenredaktion.
1: Nach dem gewaltsamen Vorfall auf einem Flug von Dubai nach Tel Aviv geht die israelische Regierung von einem versuchten Terroranschlag aus. Israels Verteidigungsminister Israel Katz sprach vom Versuch eines dschihadistischen Anschlags, der nur dank des Mutes israelischer Passagiere vereitelt worden sei. Die Fly-Dubai-Maschine war in Saudi-Arabien notgelandet.
3: Große Erleichterung am Flughafen in Tel Aviv. Die israelischen Passagiere sind zurück. Angehörige schlossen ihre Liebsten nach der Landung einer Ersatzmaschine in die Arme. Nach Angaben von Ministerpräsident Benjamin Netanyahu soll einer der Piloten mit einem Messer auf seinen Kollegen eingestochen haben, als sich die Maschine Israel näherte. Er habe offenbar versucht, das Flugzeug mit den Passagieren zum Absturz zu bringen. Nach israelischer Einschätzung soll es sich bei dem Tatverdächtigen um einen Einzeltäter handeln. Aus Tel Aviv, Sarah Lemmel.
1: Die Bundesregierung teilt ihre geplante Pflegereform wegen Meinungsverschiedenheiten zwischen Union und SPD in 2 Teile auf. Den ersten Schritt brachte das Kabinett gestern auf den Weg. Dabei geht es zunächst darum, akute Finanzprobleme der Pflegeversicherung zu lindern. Für eine zweite, größere Strukturreform soll eine Kommission Vorschläge erarbeiten. Dieser zweite Teil soll im kommenden Sommer umgesetzt werden.
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4: Auf der A2 Richtung Braunschweig zwischen Marienborn-Helmstedt und Helmstedt-West gibt es 5 Kilometer Stau. Gute Fahrt.
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4: In Grafschaft Bentheim haben wir aktuell 18 Grad. Genauso in Sögel und auch Twiest meldet 18 Grad. In der Nacht sinkt das Thermometer auf frische 12 Grad. Morgen wird es teils bewölkt mit sonnigen Abschnitten bei anfangs 12 Grad. Im Laufe des Tages steigt das Thermometer auf bis zu 19 Grad an.

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1: Ich bin Uli Reitinger. Seit Mitternacht gilt der zweite Tankrabatt in diesem Jahr. Eine für 3 Monate geltende Absenkung der Energiesteuern soll eine Entlastung von 16,7 Cent pro Liter Benzin oder Diesel bringen. Wie vollständig sie an die Verbraucher weitergegeben wird, wird sich in den nächsten Tagen zeigen. Es gibt keine direkte Verpflichtung der Tankstellen, die Preise zu senken. Die Regierung hatte den Tankrabatt wegen der extrem hohen Spritpreise auf den Weg gebracht. Der September war der mit Abstand teuerste Tankmonat bisher. Das hat sich sogar in der Inflation niedergeschlagen. Im September stieg die Inflationsrate auf 3,3%. So hoch war sie seit fast 3 Jahren nicht mehr.
2: Die Lage im Nahen Osten macht sich weiter im Portemonnaie der Menschen bemerkbar. Insgesamt mussten Verbraucher im September für Kraftstoffe und Haushaltsenergie fast 15% mehr zahlen als ein Jahr vorher. Und je länger die Energiepreise hoch sind, umso größer ist das Risiko, dass auch andere Preise steigen. Denn auch Transport und Kühlung von Lebensmitteln wird dadurch teurer. Die Folgen von Hitze und Trockenheit treiben die Preise ebenfalls. Lea Matschulat, Nachrichtenredaktion.
1: Nach dem gewaltsamen Vorfall auf einem Flug von Dubai nach Tel Aviv geht die israelische Regierung von einem versuchten Terroranschlag aus. Israels Verteidigungsminister Israel Katz sprach vom Versuch eines dschihadistischen Anschlags, der nur dank des Mutes israelischer Passagiere vereitelt worden sei. Die Fly-Dubai-Maschine war in Saudi-Arabien notgelandet.
3: Große Erleichterung am Flughafen in Tel Aviv. Die israelischen Passagiere sind zurück. Angehörige schlossen ihre Liebsten nach der Landung einer Ersatzmaschine in die Arme. Nach Angaben von Ministerpräsident Benjamin Netanyahu soll einer der Piloten mit einem Messer auf seinen Kollegen eingestochen haben, als sich die Maschine Israel näherte. Er habe offenbar versucht, das Flugzeug mit den Passagieren zum Absturz zu bringen. Nach israelischer Einschätzung soll es sich bei dem Tatverdächtigen um einen Einzeltäter handeln. Aus Tel Aviv, Sarah Lemmel.
1: Die Bundesregierung teilt ihre geplante Pflegereform wegen Meinungsverschiedenheiten zwischen Union und SPD in 2 Teile auf. Den ersten Schritt brachte das Kabinett gestern auf den Weg. Dabei geht es zunächst darum, akute Finanzprobleme der Pflegeversicherung zu lindern. Für eine 2. größere Strukturreform soll eine Kommission Vorschläge erarbeiten. Dieser 2. Teil soll im kommenden Sommer umgesetzt werden.
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4: Hallo auf die Straßen. Aktuell liegen uns keine Meldungen vor. Ihr habt freie Fahrt. In 30 Minuten gibt es hier das nächste Update. Kommt gut und sicher an euer Ziel.
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4: Bei euch in Sögel sind es aktuell 18 Grad, in Twiest ebenfalls 18 und auch Haselünne meldet 18 Grad. In der Nacht sinkt das Thermometer auf frische 12 Grad. Morgen wird es teils bewölkt mit sonnigen Abschnitten bei anfangs 12 Grad. Im Laufe des Tages steigt das Thermometer auf bis zu 19 Grad an.

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1: Ich bin Uli Reitinger. Seit Mitternacht gilt der zweite Tankrabatt in diesem Jahr. Eine für 3 Monate geltende Absenkung der Energiesteuern soll eine Entlastung von 16,7 Cent pro Liter Benzin oder Diesel bringen. Wie vollständig sie an die Verbraucher weitergegeben wird, wird sich in den nächsten Tagen zeigen. Die Regierung hatte den Tankrabatt wegen der extrem hohen Spritpreise auf den Weg gebracht. Der September war der mit Abstand teuerste Tankmonat bisher. Das hat sich sogar in der Inflation niedergeschlagen. Im September stieg die Inflationsrate auf 3,3%. So hoch war sie seit fast 3 Jahren nicht mehr.
2: Die Lage im Nahen Osten macht sich weiter im Portemonnaie der Menschen bemerkbar. Insgesamt mussten Verbraucher im September für Kraftstoffe und Haushaltsenergie fast 15% mehr zahlen als ein Jahr vorher. Und je länger die Energiepreise hoch sind, umso größer ist das Risiko, dass auch andere Preise steigen. Denn auch Transport und Kühlung von Lebensmitteln wird dadurch teurer. Die Folgen von Hitze und Trockenheit treiben die Preise ebenfalls. Lea Matschulat, Nachrichtenredaktion.
1: Nach der Gewalttat auf einem Flug von Dubai nach Tel Aviv hat Israels Ministerpräsident Netanyahu den Mut des mutmaßlich von seinem Kollegen angegriffenen Piloten gewürdigt. Er ist ein wahrer Held, schreibt Netanyahu auf der Plattform X. Trotz schwerer Stichverletzungen habe der indische Flugkapitän Widerstand geleistet, die Cockpit-Tür geöffnet und es Passagieren ermöglicht, den Angreifer zu überwältigen. Damit habe er eine Katastrophe verhindert und die Leben von 174 Menschen gerettet. Zum Sport. Im 3. Anlauf will Neubundestrainer Jürgen Klopp endlich den 1. Sieg einfahren. Die deutsche Fußballnationalmannschaft trifft am Abend in München auf Serbien. Gelingt wieder kein Sieg, wäre Klopp der 1. Bundestrainer überhaupt, der keine seiner 3 Partien gewinnen konnte.
3: Von Druck ist bei Jürgen Klopp nicht zu spüren. Gut gelaunt präsentiert er sich in München und verweist immer wieder darauf, dass das Team Zeit brauche. Ein neu zusammengestelltes Ballett renne sich schließlich nach 4 Tagen auch noch über den Haufen. Im Tor steht erstmals Bayerns Ersatzkeeper Jonas Urbich. Abwehrspieler Nico Schlotterbeck muss dagegen verletzt abreisen. Gegner Serbien hat die ersten beiden Spiele verloren und wird sich wohl auf die Defensive konzentrieren, ähnlich wie Griechenland. Thomas Bremser, Sportredaktion.
1: Anpfiff ist um 20.45 Uhr, das ZDF überträgt.
4: Jetzt für euch das Niedersachsen-Update mit Vincent Schulze. Volkswagen und Arbeitnehmer haben in Hannover über den weiteren Sparkurs beraten. VW hält einen zusätzlichen Stellenabbau für nötig und will auch tarifliche Leistungen überprüfen. Wegen erhöhter Waldbrandgefahr bleibt das Löschflugzeug Hexe 1 vorerst im Harz. In der gesamten Region gilt aktuell Gefahrenstufe 4 von 5. Und ein Wetterballon der Anne-Frank-Oberschule in Meppen ist mehr als 700 Kilometer bis nach Polen geflogen. Eigentlich sollte der Ballon in der Region Bad Salzuflen landen, so die dpa. Mehr dazu in den Nachrichten um 5:30.
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5: Auf der A2 Richtung Braunschweig zwischen Allerringersleben und Helmstedt Zentrum stockt der Verkehr auf 5 Kilometern. Auf der A7 Richtung Kassel zwischen Derneburg-Salzgitter und dem Dreieck Salzgitter gibt es 1 Kilometer Stau. Gute Fahrt.
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5: In Dörpen haben wir aktuell 17 Grad, in Lingen sind es 18, genauso auch in Meppen. Heute erwartet euch ein unbeständiger Tag mit Wolken und Regen, das Ganze bei maximal 22 Grad.

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1: Mit Vincent Schulze. Volkswagen und die Arbeitnehmerseite haben in Hannover mehrere Stunden über den weiteren Sparkurs des Konzerns beraten. Für die IG Metall steht dabei vor allem die Frage im Mittelpunkt, ob VW die Vereinbarungen aus dem Zukunftstarifvertrag einhält. VW-Betriebsratschefin Daniela Cavallo hat uns exklusiv ihren Eindruck der Gespräche geschildert.
2: Und deswegen geht es hier jetzt massiv darum, dass dieser Vorstand auch für sich entscheiden muss, wollen sie diese Krise wirklich gemeinsam mit dieser Belegschaft bewältigen? Und das kriegen wir jetzt schon zurückgespiegelt, dass sie nicht den Eindruck haben, dass das so ist. Und dann hilft es auch nicht, dass man das in Reden genauso ausschmückt, aber die Kolleginnen und Kollegen sehen, dass eben doch was anderes geplant ist.
1: Niedersachsen will seine Innovationsförderung neu ausrichten und jungen Unternehmen den Zugang zu Kapital erleichtern. Ein Schwerpunkt liegt auf Zukunftstechnologien wie künstlicher Intelligenz, Robotik und Biotechnologie. Eine neue Plattform soll außerdem öffentliche Mittel und privates Kapital zusammenbringen. Wegen der erhöhten Waldbrandgefahr bleibt das Löschflugzeug Hexe 1 vorerst im Harz. Eigentlich sollte das Flugzeug nach Polen zurückkehren und dort gewartet werden. Im gesamten Harz gilt derzeit allerdings Gefahrenstufe 4. Wegen der anhaltenden Trockenheit können auch ohne starke Hitze Waldbrände entstehen. Und ein Wetterballon der Anne-Frank-Oberschule in Meppen ist ungeplant mehr als 700 Kilometer bis nach Polen geflogen. Eigentlich sollte die Gondel im Raum Bad Salzuflen landen, ein Jetstream trug den Ballon aber deutlich weiter. Bewohner eines polnischen Dorfes fanden die Gondel schließlich wieder.
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3: Auf der A2 Richtung Braunschweig gibt es zwischen Allerringersleben und Helmstedt Zentrum 4 Kilometer stockenden Verkehr. Auf der A27 Richtung Bremen steht ihr zwischen dem Dreieck Walsrode und Walsrode West auf 1 Kilometer. Gute Fahrt.
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3: In Herzlake sind es aktuell 18 Grad, in Sögel ebenfalls 18, in Dörpen messen wir 17 Grad. Heute erwartet euch ein unbeständiger Tag mit Wolken und Regen, das Ganze bei maximal 22 Grad.

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1: Ich bin Tanja Wagner. Tanken soll ab heute wieder billiger werden. Um Mitternacht ist der zweite Tankrabatt in diesem Jahr in Kraft getreten. Bis Jahresende werden die Energiesteuern auf Benzin und Diesel gesenkt. So soll der Sprit unterm Strich knapp 17 Cent pro Liter günstiger werden.
2: Tanken ohne Frustattacken, das wünschen sich wohl viele, zumal es im September an der Zapfsäule so teuer war wie nie. Und die Mineralölwirtschaft verspricht, wir geben den Rabatt auch sofort weiter. Die Frage ist allerdings, ob das 1:1 passiert. Viele, auch der ADAC, vermuten, dass wieder einmal ein Teil verpufft. Und Kritiker sagen vom Rabatt würden auch Gutverdiener profitieren. Der sei also ungerecht. Claudia Wächter, Nachrichtenredaktion.
1: Außenminister Wadefuhl hat sich erleichtert über den Ausgang des gewaltsamen Vorfalls im Cockpit eines Fly-Dubai-Flugs auf dem Weg von Dubai nach Tel Aviv geäußert. Er habe mit großem Schrecken von dem versuchten Entführungsfall des Flugzeugs erfahren, das voll besetzt mit israelischen Staatsangehörigen gewesen sei. Das teilte Wadefuhl nach einem Telefonat mit seinem israelischen Amtskollegen Gideon Saar mit.
3: Wäre dann das tiefste erschrocken, dass ein derartig schrecklicher Anschlag auf eine mit Israelis besetzte Maschine versucht wurde. Es ist der Tapferkeit des Piloten und weiterer Passagiere zu verdanken, dass dieser Absturz in letzter Sekunde verhindert werden konnte.
1: Der Chef der Krankenkasse DAK Gesundheit, Storm, sieht die von der Koalition geplante Anhebung der Beitragssätze für Kinderlose kritisch. 3,6% allgemeiner Beitrag und 4,5% für Kinderlose. Verfassungsrechtlich sind wir hier bereits in einer bedenklichen Dimension angekommen, sagte Storm der Rheinischen Post. Weiter dürfe die Spreizung der Beiträge nicht gehen. Im dritten Anlauf will Neu-Bundestrainer Jürgen Klopp endlich den ersten Sieg einfahren. Die deutsche Fußballnationalmannschaft trifft am Abend in München auf Serbien. Gelingt wieder kein Sieg, wäre Klopp der erste DFB-Cheftrainer, der keine seiner ersten drei Partien gewinnen konnte.
4: Jetzt für euch das Niedersachsen-Update mit Vincent Schulze. Volkswagen und Arbeitnehmer haben in Hannover über den weiteren Sparkurs beraten. VW hält einen zusätzlichen Stellenabbau für nötig und will auch tarifliche Leistungen überprüfen. Wegen erhöhter Waldbrandgefahr bleibt das Löschflugzeug Hexe 1 vorerst im Harz. In der gesamten Region gilt aktuell Gefahrenstufe 4 von 5. Und ein Wetterballon der Anne-Frank-Oberschule in Meppen ist mehr als 700 Kilometer bis nach Polen geflogen. Eigentlich sollte der Ballon in der Region Bad Salzuflen landen, so die dpa. Mehr dazu in den Nachrichten um halb.
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5: Auf der A27 Richtung Bremen gibt es zwischen dem Dreieck Walsrode und Walsrode West 5 Kilometer stockenden Verkehr. Auf der A1 Richtung Bremen staut es sich zwischen Bremen-Brinkum und Bremen-Arsten auf 2 Kilometern. Gute Fahrt.
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5: In Dörten sind es aktuell 17 Grad, in Sögel ebenfalls 17. In Grafschaft Bentheim messen wir 18 Grad. Heute erwartet euch ein unbeständiger Tag mit Wolken und Regen. Das Ganze bei maximal 22 Grad.
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6: Wunderschönen Donnerstag. Ey, mal ganz ehrlich, liebe Country Lover, was schenkt ihr eigentlich so einem Kollegen zum Abschied? Vielleicht eine Flasche? Vielleicht eine Karte? Oder irgendwas fürs Büro? Jason Matthew dachte sich jetzt auf jeden Fall bei Jason Aldean offenbar. Nee, dem kaufe ich einfach mal ein Auto. So tell me, how far does a goodbye go? Ja, Chase war nämlich in diesem Jahr ja als Support mit Jason unterwegs und wollte ihm zum Tourende sowas ganz Besonderes schenken. Also hat er tatsächlich einen Pontiac Cabrio von 1968 auf Facebook Marketplace gefunden, herrichten lassen und dann Jason am Ende geschenkt. Und die 68, das ist ja auch kein Zufall, ich meine in My Kinda Party, da singt Jason schließlich genau über so einen 68er. Und ich sag mal so ein kleiner Hinweis jetzt an die Kollegen, über genau sowas würde ich mich auch irgendwann mal freuen, sollte ich hier vielleicht mal nicht mehr arbeiten.

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1: Schönen Donnerstag, ihr hört The Wolf und ich glaube, Ella Langley braucht langsam zu Hause wirklich ein neues Regal. Billboard-Rekord, Songwriter Award und jetzt kommt ja auch noch der nächste Pokal dazu. She's from Texas, I can tell by the way he's two stepping round the room. Ella hat nämlich ihren allerersten MTV Video Music Award gewonnen. Choosing Texas wurde zum besten Country-Song gewählt und das unter anderem gegen Namen wie Lainey Wilson, Luke Combs oder auch Shaboozy. Und das Besondere für Ella ist, dieser Preis, der wurde ja von den Fans gewählt und deswegen hat sie danach jetzt auch nochmal geschrieben, genau deshalb bedeutet ihr der Award besonders viel. Choosing Texas macht also einfach weiter mit einem komplett verrückten Jahr.

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2: Mit Vincent Schulze. Volkswagen und die Arbeitnehmerseite haben in Hannover mehrere Stunden über den weiteren Sparkurs des Konzerns beraten. Für die IG Metall steht dabei vor allem die Frage im Mittelpunkt, ob VW die Vereinbarungen aus dem Zukunftstarifvertrag einhält. VW-Betriebsratschefin Daniela Cavallo hat uns exklusiv ihren Eindruck der Gespräche geschildert.
3: Und deswegen geht es hier jetzt massiv darum, dass dieser Vorstand auch für sich entscheiden muss, wollen sie diese Krise wirklich gemeinsam mit dieser Belegschaft bewältigen? Und das kriegen wir jetzt schon zurückgespiegelt, dass sie nicht den Eindruck haben, dass das so ist. Und dann hilft es auch nicht, dass man das in Reden genauso ausschmückt, aber die Kolleginnen und Kollegen sehen, dass eben doch was anderes geplant ist.
2: Niedersachsen will seine Innovationsförderung neu ausrichten und jungen Unternehmen den Zugang zu Kapital erleichtern. Ein Schwerpunkt liegt auf Zukunftstechnologien wie künstlicher Intelligenz, Robotik und Biotechnologie. Eine neue Plattform soll außerdem öffentliche Mittel und privates Kapital zusammenbringen. Wegen der erhöhten Waldbrandgefahr bleibt das Löschflugzeug Hexe 1 vorerst im Harz. Eigentlich sollte das Flugzeug nach Polen zurückkehren und dort gewartet werden. Im gesamten Harz gilt derzeit allerdings Gefahrenstufe 4. Wegen der anhaltenden Trockenheit können auch ohne starke Hitze Waldbrände entstehen. Und ein Wetterballon der Anne-Frank-Oberschule in Meppen ist ungeplant mehr als 700 Kilometer bis nach Polen geflogen. Eigentlich sollte die Gondel im Raum Bad Salzuflen landen, ein Jetstream trug den Ballon aber deutlich weiter. Bewohner eines polnischen Dorfes fanden die Gondel schließlich wieder.
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4: Auf der A27 Richtung Bremen gibt es zwischen Dreieck Walsrode und Walsrode West 7 Kilometer Stau. Auf der A1 Richtung Bremen staut es sich zwischen Dreieck Stur und Bremen-Arsten auf 4 Kilometern. In der Gegenrichtung Richtung Osnabrück steht ihr zwischen Bremen-Hemelingen und Bremen-Arsten auf 1 Kilometer. Gute Fahrt.
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4: In Meppen sind es aktuell 17 Grad, in Dörpen ebenfalls 17 und auch in Herzlake messen wir 17 Grad. Heute erwartet euch ein unbeständiger Tag mit Wolken und Regen. Das Ganze bei maximal 22 Grad.
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5: Hey ho, einen wunderschönen Donnerstag, kurz nach 6:30. Und preisgekrönt kommt ihr jetzt aus dem Bett. Und zwar mit dem Song, der gerade erst den MTV Video Music Award gewonnen hat. Hier ist Ella Langley mit Choosing Texas.

0: Ihr macht uns weiterhin gerade richtig, richtig stolz, denn ihr meldet euch weiterhin fleißig an, um The Wolf a Country Lover zu werden. Genauso wie auch der Max, und der ist mir jetzt auch gerade zugeschaltet. Max, ich grüße dich. Hi.
1: Hi, Cedric, grüß dich.
0: Max, stell dich doch mal vielleicht ganz kurz selbst vor. Wer bist du denn? Woher kommst du? Und warum liebst du denn Country eigentlich so sehr?
1: Ja, sehr gerne. Ja, also ich bin Max, ich bin 28. Ich komme aus der Nähe von Koblenz. Und warum ich Country-Musik so liebe? Für mich ist das einfach pure Freiheit. Man kann Country hören, wenn man wirklich super gut gelaunt ist. Man kann Country hören, wenn man sehr traurig ist, wenn man sich vielleicht nicht so gut fühlt. Und es gibt eigentlich in jeder Lebenslage immer irgendeinen Song, der passt. Und deswegen ist Country für mich einfach pure Freiheit.
0: Wie bist du zum Country gekommen?
1: Das kann ich ehrlich gesagt gar nicht sagen. Ich hatte das schon so aus meiner Jugendzeit, dass mir das so gefallen hat. Als ich GTA San Andreas gespielt habe und K-Rose Radio gehört habe, fand ich das schon ganz super. Und so 2018, 19 bin ich dann so über die ersten Spotify-Playlists gestoßen. Und mittlerweile gibt es eigentlich fast gar nichts anderes mehr wie Country-Musik.
0: Bist du eher so Team New Country oder dann doch eher die Legenden?
1: Ich bin schon eher Team New Country, weil es gibt natürlich auch den ein oder anderen Klassiker, so wie Tennessee Whiskey. Das kann ich eigentlich stundenlang hören, aber New Country ist schon eher mein Ding.
0: Na Max, wenn du denn das nächste Mal bei einem richtig guten New Country Konzert bist, dann nimm uns doch gerne mit, schick uns Fotos, schick uns Videos, schick uns eine kurze Sprachnachricht darüber, wie das Konzert war, wo du überhaupt unterwegs warst, und so können wir gemeinsam Country in Deutschland noch größer machen. 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
1: Klasse, das ist geil, da freue ich mich doch. Super.
0: Max, danke dir fürs Anmelden, die letzten Worte, die gehören dir.
1: Ja, hallo liebe Community, ich kann euch nur sagen, geht da raus, zeigt den Leuten diese gute Musik, zeigt ihnen jeden Tag, wie schön es sein kann, Country-Fan zu sein, und teilt eure Leidenschaft dafür, für die Country-Musik, so wie ich es auch gemacht habe, und dann werden wir immer größer und größer und dann kriegen wir eine noch tollere Community in Deutschland hin.

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1: Hallo ihr Lieben, heute habe ich einen Song für euch dabei, bei dem ich sagen muss, das ist für mich wirklich einer der Country-Songs schlechthin. Es ist definitiv kein klassischer Mid-Girl-Song, aber trotzdem einer, bei dem ich einfach nicht meine Klappe halten kann. Ich liebe dieses Lied einfach so sehr und wenn ich singen könnte, dann würde ich euch jetzt auch sofort meine Lieblingsstelle kurz vorsingen, aber dann würden hier wahrscheinlich alle Leute ausschalten, deswegen übersetzen wir sie lieber. Sinngemäß heißt es nämlich, wenn du gerade einen Cowboy auf einem weißen Pferd suchst, dann bin ich vielleicht noch nicht der Richtige für dich. Und die meisten von euch wissen jetzt wahrscheinlich eh schon, von welchem Song ich rede. Deswegen mein The Wolf Song of the Day heute Chris Stapleton mit White Horse.
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1: Ich bin Tanja Wagner. Der Tankrabatt hat zum Start vielerorts für stark fallende Spritpreise gesorgt. Auf dem Spritpreisportal Tankerkönig sagten die ermittelten deutschlandweiten Durchschnittspreise nach Mitternacht um rund 10 bis 11 Cent ab. Laut ADAC wurde E10 im Raum München, Stuttgart und Leipzig, aber auch Berlin, sogar für weniger als 2 Euro angeboten. Seit Mitternacht gilt für Benzin und Diesel ein Steuernachlass von 16,7 Cent pro Liter. Wie vollständig dies an die Verbraucher weitergegeben wird sich in den nächsten Tagen zeigen. Zum Oktober kehrt nicht nur der Tankrabatt zurück, es gibt auch einige andere Änderungen. Für bestimmte Ewigkeitschemikalien werden neue EU-Regeln in Kraft treten zum Schutz der Verbraucher.
2: Kein Bier auf dem Bahnsteig und auch keins in der Bahnhofshalle. Das Alkoholverbot soll mehr Sicherheit bringen. Und sauberer wird es ohne die ganzen leeren Flaschen auch, hofft die Deutsche Bahn. Wer sicher gehen will, dass Ärzte in kritischen Fällen schnell wissen, wie die Behandlung aussehen soll, kann Patientenverfügung und Vorsorgevollmacht nun auch voll lesbar digital hinterlegen. Und wie immer im Oktober, Heckenschneiden ist wieder erlaubt und wir stellen die Uhr um. Lea Matschulat.
1: Kleine Kinder sind deutlich bewegungsaktiver als viele Erwachsene vermuten. Circa 18.000 Schritte am Tag sind im Alter von 3 bis 4 Jahren typisch. Das geht aus einer internationalen Studie hervor.
3: Erwachsenen werden oft um die 10.000 Schritte am Tag empfohlen. Die 3- und 4-Jährigen legten im Schnitt fast das Doppelte hin. Aber der Abstand ist riesig. Die ganz Quirligen kamen auf fast 30.000 Schritte, während andere gerade mal gut 1.000 machten. In der internationalen Studie zeigte sich, dass Kinder in ärmeren Ländern mehr laufen als in reicheren, dass Landkinder mehr Schritte machen als Stadtkinder und dass Jungs etwas mehr laufen als Mädchen. Ursula Winkler, Nachrichtenredaktion.
1: Cristiano Ronaldo hat das Trainingscamp der portugiesischen Nationalmannschaft verlassen. Er werde zu gegebener Zeit die Wahrheit über die Gründe erzählen, schrieb Ronaldo in einem Insta-Post. Ob die Abreise gleichbedeutend mit einem Rücktritt aus der Nationalmannschaft ist, sagte Ronaldo nicht.
4: Jetzt für euch das Niedersachsen-Update mit Vincent Schulze. Volkswagen und Arbeitnehmer haben in Hannover über den weiteren Sparkurs beraten. VW hält einen zusätzlichen Stellenabbau für nötig und will auch tarifliche Leistungen überprüfen. Wegen erhöhter Waldbrandgefahr bleibt das Löschflugzeug Hexe 1 vorerst im Harz. In der gesamten Region gilt aktuell Gefahrenstufe 4 von 5. Und ein Wetterballon der Anne-Frank-Oberschule in Meppen ist mehr als 700 Kilometer bis nach Polen geflogen. Eigentlich sollte der Ballon in der Region Bad Salzuflen landen, so die dpa. Mehr dazu in den Nachrichten um halb.
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5: Auf der A1 Richtung Bremen gibt es zwischen Dreieck Stur und Bremen-Arsten 5 Kilometer Stau. In der Gegenrichtung, Richtung Osnabrück, staut es sich zwischen Uphusen-Bremen-Mahndorf und Bremen-Arsten auf 1 Kilometer. Auf der A2 Richtung Braunschweig zwischen Allerringersleben und Helmstedt-West gibt es 4 Kilometer Stau. Gute Fahrt.
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5: In Papenburg sind es aktuell 17 Grad, in Haaren ebenfalls 17 Grad, in Grafschaft Bentheim messen wir 18 Grad. Heute erwartet euch ein unbeständiger Tag mit Wolken und Regen, das Ganze bei maximal 22 Grad.
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6: Hey ho und wunderschönen Donnerstag, schon wieder kleiner Freitag. Ey, die Arbeitswoche, die ist schon bald wieder geschafft und gemeinsam kommen wir auch gut durch den Rest jetzt, zum Beispiel mit Flowrider gleich, unseren Host heute bei Hosted by den Traveling Wilburys, End of a Line. Und los geht's jetzt mit diesem wunderbaren Titel Love Somebody. Hier ist Morgan Wallen.

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2: Wunderschönen Donnerstag euch allen. 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
1: Mit Vincent Schulze. Volkswagen und die Arbeitnehmerseite haben in Hannover mehrere Stunden über den weiteren Sparkurs des Konzerns beraten. Für die IG Metall steht dabei vor allem die Frage im Mittelpunkt, ob VW die Vereinbarungen aus dem Zukunftstarifvertrag einhält. VW-Betriebsratschefin Daniela Cavallo hat uns exklusiv ihren Eindruck der Gespräche geschildert.
2: Und deswegen geht es hier jetzt massiv darum, dass dieser Vorstand auch für sich entscheiden muss, wollen sie diese Krise wirklich gemeinsam mit dieser Belegschaft bewältigen? Und das kriegen wir jetzt schon zurückgespiegelt, dass sie nicht den Eindruck haben, dass das so ist. Und dann hilft es auch nicht, dass man das in Reden genauso ausschmückt, aber die Kolleginnen und Kollegen sehen, dass eben doch was anderes geplant ist.
1: Niedersachsen will seine Innovationsförderung neu ausrichten und jungen Unternehmen den Zugang zu Kapital erleichtern. Ein Schwerpunkt liegt auf Zukunftstechnologien wie künstlicher Intelligenz, Robotik und Biotechnologie. Eine neue Plattform soll außerdem öffentliche Mittel und privates Kapital zusammenbringen. Wegen der erhöhten Waldbrandgefahr bleibt das Löschflugzeug Hexe 1 vorerst im Harz. Eigentlich sollte das Flugzeug nach Polen zurückkehren und dort gewartet werden. Im gesamten Harz gilt derzeit allerdings Gefahrenstufe 4. Wegen der anhaltenden Trockenheit können auch ohne starke Hitze Waldbrände entstehen. Und ein Wetterballon der Anne-Frank-Oberschule in Meppen ist ungeplant mehr als 700 Kilometer bis nach Polen geflogen. Eigentlich sollte die Gondel im Raum Bad Salzuflen landen, ein Jetstream trug den Ballon aber deutlich weiter. Bewohner eines polnischen Dorfes fanden die Gondel schließlich wieder.
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3: Auf der A1 Richtung Bremen gibt es zwischen Dreieck Stur und Bremen-Arsten 6 Kilometer Stau. In der Gegenrichtung, Richtung Osnabrück, staut es sich zwischen Uphusen-Bremen-Mahndorf und Bremen-Arsten auf 4 Kilometern. Auf der A2 Richtung Braunschweig, zwischen Alsleben und Hennstedt-West, gibt es 6 Kilometer Stau. Habt eine gute und sichere Fahrt.
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3: In Grafschaft Bentheim sind es aktuell 18 Grad. In Geeste haben wir 17 Grad. In Herzlake ebenfalls 17 Grad. Heute erwartet euch ein wechselhafter Tag. Teils bewölkt mit Regen, das Ganze bei maximal 22 Grad.
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4: Hey ho, kurz nach 7:30, schnacken wir nicht lange rum. Lasst uns lieber Country Music spielen gleich, denn Tim Minsky, Hey Brother. Und hier ist Stella Lefty mit Boston. Komm gut aus dem Bett.
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Grüß euch Country Lover, wenn ihr am Wochenende noch nichts vorhabt und sowieso mal wieder ein bisschen mehr Country in eurem Leben vertragen könnt, dann wäre Erfurt vielleicht eine ziemlich gute Adresse, denn jetzt das ganze Wochenende bis Sonntag steigt dort zum dritten Mal die Country-Messe und das ist mittlerweile schon richtig, richtig großes Ding. 3 Tage Country, 3 Bühnen und rund 50 Live-Acts aus Deutschland und der ganzen Welt mit dabei, zum Beispiel auch Shayna G aus den USA, kennen wir ja zum Beispiel auch schon aus den letzten Wochen hier von Hosted by Florida, in dieser Woche eben aus Hosted by Mick Mason und noch jede Menge weitere Künstler.

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Vincent Mason, Sink or Swim. Schönen guten Morgen, ihr hört den neuen Country Morgen auf The Wolf und jetzt wird's legendär. Mr. Bob Dylan, hier ist Like a Rolling Stone.

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1: Ich bin Tanja Wagner. Der Tankrabatt hat zum Start vielerorts für stark fallende Spritpreise gesorgt. Auf dem Spritpreisportal Tankerkönig sagten die ermittelten deutschlandweiten Durchschnittspreise nach Mitternacht um rund 10 bis 11 Cent ab. Laut ADAC wurde E10 im Raum München, Stuttgart und Leipzig, aber auch Berlin, sogar für weniger als 2 Euro angeboten. Seit Mitternacht gilt für Benzin und Diesel ein Steuernachlass von 16,7 Cent pro Liter. Wie vollständig dies an die Verbraucher weitergegeben wird sich in den nächsten Tagen zeigen. Zum Oktober kehrt nicht nur der Tankrabatt zurück, es gibt auch einige andere Änderungen. Für bestimmte Ewigkeitschemikalien werden neue EU-Regeln in Kraft treten zum Schutz der Verbraucher.
2: Kein Bier auf dem Bahnsteig und auch keins in der Bahnhofshalle. Das Alkoholverbot soll mehr Sicherheit bringen. Und sauberer wird es ohne die ganzen leeren Flaschen auch, hofft die Deutsche Bahn. Wer sicher gehen will, dass Ärzte in kritischen Fällen schnell wissen, wie die Behandlung aussehen soll, kann Patientenverfügung und Vorsorgevollmacht nun auch voll lesbar digital hinterlegen. Und wie immer im Oktober, Heckenschneiden ist wieder erlaubt und wir stellen die Uhr um. Lea Matschulat.
1: Kleine Kinder sind deutlich bewegungsaktiver als viele Erwachsene vermuten. Circa 18.000 Schritte am Tag sind im Alter von 3 bis 4 Jahren typisch. Das geht aus einer internationalen Studie hervor.
3: Erwachsenen werden oft um die 10.000 Schritte am Tag empfohlen. Die 3- und 4-Jährigen legten im Schnitt fast das Doppelte hin. Aber der Abstand ist riesig. Die ganz Quirligen kamen auf fast 30.000 Schritte, während andere gerade mal gut 1.000 machten. In der internationalen Studie zeigte sich, dass Kinder in ärmeren Ländern mehr laufen als in reicheren, dass Landkinder mehr Schritte machen als Stadtkinder und dass Jungs etwas mehr laufen als Mädchen. Ursula Winkler, Nachrichtenredaktion.
1: Cristiano Ronaldo hat das Trainingscamp der portugiesischen Nationalmannschaft verlassen. Er werde zu gegebener Zeit die Wahrheit über die Gründe erzählen, schrieb Ronaldo in einem Insta-Post. Ob die Abreise gleichbedeutend mit einem Rücktritt aus der Nationalmannschaft ist, sagte Ronaldo nicht.
4: Jetzt für euch das Niedersachsen-Update mit Vincent Schulze. Volkswagen und Arbeitnehmer haben in Hannover über den weiteren Sparkurs beraten. VW hält einen zusätzlichen Stellenabbau für nötig und will auch tarifliche Leistungen überprüfen. Wegen erhöhter Waldbrandgefahr bleibt das Löschflugzeug Hexe 1 vorerst im Harz. In der gesamten Region gilt aktuell Gefahrenstufe 4 von 5. Und ein Wetterballon der Anne-Frank-Oberschule in Meppen ist mehr als 700 Kilometer bis nach Polen geflogen. Eigentlich sollte der Ballon in der Region Bad Salzuflen landen, so die dpa. Mehr dazu in den Nachrichten um 1:30.
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5: Auf der A1 Richtung Bremen gibt es zwischen Dreieck Stur und Bremen-Arsten 8 Kilometer Stau. In der Gegenrichtung, Richtung Osnabrück, staut es sich zwischen Bremer Kreuz und Bremen-Arsten auf 6 Kilometern. Auf der A27 Richtung Bremerhaven gibt es zwischen Bremerhaven Süd und Bremerhaven Geestemünde 3 Kilometer Stau. Ebenfalls auf der A29 Richtung Oldenburg staut es sich zwischen Großen Kneten und Sandkrug auf 3 Kilometern. Gute Fahrt.
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5: In Dörken sind es aktuell 17 Grad. In Grafschaft Bentheim haben wir 18 Grad. In Haaren messen wir ebenfalls 17 Grad. Heute erwartet euch ein wechselhafter Tag. Teils bewölkt mit Regen, das Ganze bei maximal 22 Grad.
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7: Wunderschönen Donnerstag. Ey, mal ganz ehrlich, liebe Country Lover, was schenkt ihr eigentlich so einem Kollegen zum Abschied? Vielleicht eine Flasche? Vielleicht eine Karte? Oder irgendwas fürs Büro? Chase Matthew dachte sich jetzt auf jeden Fall bei Jason Aldean offenbar, nee, dem kaufe ich einfach mal ein Auto. So tell me, how far does a goodbye go? Ja, Chase war nämlich in diesem Jahr ja als Support mit Jason unterwegs und wollte ihm zum Tourende sowas ganz Besonderes schenken. Also hat er tatsächlich einen Pontiac Cabrio von 1968 auf Facebook Marketplace gefunden, herrichten lassen und dann Jason am Ende geschenkt. Und die 68, das ist ja auch kein Zufall. Ich meine, in My Kind of Party, da singt Jason schließlich genau über so einen 68er. Und ich sag mal so ein kleiner Hinweis jetzt an die Kollegen, über genau sowas würde ich mich auch irgendwann mal freuen, sollte ich hier vielleicht mal nicht mehr arbeiten.

Schönen Donnerstag, ihr hört The Wolf und ich glaube, Ella Langley braucht langsam zu Hause wirklich ein neues Regal. Billboard-Rekord, Songwriter Award und jetzt kommt ja auch noch der nächste Pokal dazu. She's from Texas, I can tell by the way he's two stepping round the room. Ella hat nämlich ihren allerersten MTV Video Music Award gewonnen. Choosing Texas wurde zum besten Country-Song gewählt und das unter anderem gegen Namen wie Lainey Wilson, Luke Combs oder auch Shaboozy. Und das Besondere für Ella ist, dieser Preis, der wurde ja von den Fans gewählt und deswegen hat sie danach jetzt auch nochmal geschrieben, genau deshalb bedeutet ihr der Award besonders viel. Choosing Texas macht also einfach weiter mit einem komplett verrückten Jahr.

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1: Hallo ihr Lieben, heute habe ich einen Song für euch dabei, bei dem ich sagen muss, das ist für mich wirklich einer der Country-Songs schlechthin. Es ist definitiv kein klassischer Mid-Girl-Song, aber trotzdem einer, bei dem ich einfach nicht meine Klappe halten kann. Ich liebe dieses Lied einfach so sehr und wenn ich singen könnte, dann würde ich euch jetzt auch sofort meine Lieblingsstelle kurz vorsingen, aber dann würden hier wahrscheinlich alle Leute ausschalten, deswegen dachte ich mir, übersetzen wir sie lieber. Sinngemäß heißt es nämlich: Wenn du gerade einen Cowboy auf einem weißen Pferd suchst, dann bin ich vielleicht noch nicht der Richtige für dich. Und die meisten von euch wissen jetzt wahrscheinlich eh schon, von welchem Song ich rede. Deswegen mein The Wolf Song of the Day heute, Chris Stapleton mit White Horse.
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1: Country-Musik und Live-Auftritte, das ist eine Kombi, die seit Jahrzehnten die Herzen der Fans höher schlagen lässt. Und wer denkt da nicht an die legendäre Nacht im Jahr 1968?
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1: Ich spreche natürlich von Johnny Cash' ikonischen Konzert im Folsom State Prison. Mit Hello, I'm Johnny Cash begrüßte der Man in Black damals das Publikum, eine Gruppe von Insassen, und lieferte eine unvergessliche Performance ab. Springen wir ein bisschen weiter in eine Zeit, als Garth Brooks begann, die Country-Musikszene zu revolutionieren.
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1: Sein Konzert im Central Park in New York City im Jahr 1997 ist bis heute natürlich legendär. Vor mehr als, ja, ihr habt richtig gehört, 980.000 Menschen legte Garth eine Show hin, die bis heute neue Maßstäbe setzte. Aber wir dürfen natürlich auch die jüngere Generation nicht vergessen, und da kommt man natürlich aktuell nicht an Taylor Swift vorbei.

0: verursachte Erdbeben, glitzernde Kostüme und volle Städte. Die sogenannten Swifties folgen ihrem großen Idol überall hin und lösen während ihrer Live-Shows nicht zu vergleichende Hypewellen aus. Aber egal in welcher Größenordnung, sind wir mal ganz ehrlich, Country und Live-Musik, das passt einfach zusammen.
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2: Mit Vincent Schulze. Volkswagen und die Arbeitnehmerseite haben in Hannover mehrere Stunden über den weiteren Sparkurs des Konzerns beraten. Für die IG Metall steht dabei vor allem die Frage im Mittelpunkt, ob VW die Vereinbarungen aus dem Zukunftstarifvertrag einhält. VW-Betriebsratschefin Daniela Cavallo hat uns exklusiv ihren Eindruck der Gespräche geschildert.
3: Und deswegen geht es hier jetzt massiv darum, dass dieser Vorstand auch für sich entscheiden muss, wollen sie diese Krise wirklich gemeinsam mit dieser Belegschaft bewältigen? Und das kriegen wir jetzt schon zurückgespiegelt, dass sie nicht den Eindruck haben, dass das so ist. Und dann hilft es auch nicht, dass man das in Reden genauso ausschmückt, aber die Kolleginnen und Kollegen sehen, dass eben doch was anderes geplant ist.
2: Niedersachsen will seine Innovationsförderung neu ausrichten und jungen Unternehmen den Zugang zu Kapital erleichtern. Ein Schwerpunkt liegt auf Zukunftstechnologien wie künstlicher Intelligenz, Robotik und Biotechnologie. Eine neue Plattform soll außerdem öffentliche Mittel und privates Kapital zusammenbringen. Wegen der erhöhten Waldbrandgefahr bleibt das Löschflugzeug Hexe 1 vorerst im Harz. Eigentlich sollte das Flugzeug nach Polen zurückkehren und dort gewartet werden. Im gesamten Harz gilt derzeit allerdings Gefahrenstufe 4. Wegen der anhaltenden Trockenheit können auch ohne starke Hitze Waldbrände entstehen. Und ein Wetterballon der Anne-Frank-Oberschule in Meppen ist ungeplant mehr als 700 Kilometer bis nach Polen geflogen. Eigentlich sollte die Gondel im Raum Bad Salzuflen landen, ein Jetstream trug den Ballon aber deutlich weiter. Bewohner eines polnischen Dorfes fanden die Gondel schließlich wieder.
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4: Auf der A1 Richtung Bremen gibt es zwischen Dreieck Stur und Bremen-Arsten 8 Kilometer Stau. In der Gegenrichtung Richtung Osnabrück staut es sich zwischen Bremer Kreuz und Bremen-Arsten auf 7 Kilometern. Auf der A1 Richtung Lübeck stockt der Verkehr zwischen Maschener Kreuz und Dreieck Hamburg-Norderelbe auf 12 Kilometern. Auf der A2 Richtung Braunschweig gibt es zwischen Eilsleben und Marienborn-Helmstedt-Ost 5 Kilometer Stau. Habt eine gute und sichere Fahrt.
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4: In Papenburg sind es aktuell 17 Grad, in Haselünne ebenfalls 17. In Twist messen wir 18 Grad. Heute erwartet euch ein wechselhafter Tag. Teils bewölkt mit Regen, das Ganze bei maximal 22 Grad.
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6: Hey ho, wie könnte man schöner in so einen Donnerstag reinstarten als mit einem perfekten Duo? Und das bilden doch wirklich Ella Langley und Morgan Wallen. Hier ist I Can't Love You Anymore. Yeah.

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0: Ihr macht uns weiterhin gerade richtig, richtig stolz, denn ihr meldet euch weiterhin fleißig an, um The Wolf Country Lover zu werden. Genauso wie auch der Max, und der ist mir jetzt auch gerade zugeschaltet. Max, ich grüße dich. Hi.
1: Hi, Cedric, grüß dich.
0: Max, stell dich doch mal vielleicht ganz kurz selbst vor. Wer bist du denn, woher kommst du und warum liebst du denn Country eigentlich so sehr?
1: Ja, sehr gerne. Ja, also ich bin Max, ich bin 28, ich komme aus der Nähe von Koblenz. Und warum ich Country-Musik so liebe, für mich ist das einfach pure Freiheit. Man kann Country hören, wenn man wirklich super gut gelaunt ist. Man kann Country hören, wenn man sehr traurig ist und man sich vielleicht nicht so gut fühlt. Und es gibt eigentlich in jeder Lebenslage immer irgendeinen Song, der passt. Und deswegen ist Country für mich einfach pure Freiheit.
0: Wie bist du zum Country gekommen?
1: Das kann ich ehrlich gesagt gar nicht sagen. Ich hatte das schon so aus meiner Jugendzeit, dass mir das so gefallen hat. Als ich GTA San Andreas gespielt habe und K-Rose Radio gehört habe, fand ich das schon ganz super. Und so 2018, 19 bin ich dann so über die ersten Spotify-Playlists gestoßen. Und mittlerweile gibt es eigentlich fast gar nichts anderes mehr wie Country-Musik.
0: Bist du eher so Team New Country oder dann doch eher die Legenden?
1: Ich bin schon eher Team New Country Boy. Es gibt natürlich auch den ein oder anderen Klassiker, so wie Tennessee Whiskey. Das kann ich eigentlich stundenlang hören, aber New Country ist schon eher mein Ding.
0: Na Max, wenn du dann das nächste Mal bei einem richtig guten New Country-Konzert bist, dann nimm uns doch gerne mit, schick uns Fotos, schick uns Videos, schick uns eine kurze Sprachnachricht rüber, wie das Konzert war, wo du überhaupt unterwegs warst. Und so können wir gemeinsam Country in Deutschland noch größer machen. Und damit du natürlich dort auch gut gekleidet hingehen kannst, gibt es natürlich auch für dich unser exklusives Country Lover Shirt.
1: Klasse, das ist geil, da freue ich mich doch. Super.
0: Max, danke dir fürs Anmelden, die letzten Worte, die gehören dir.
1: Ja, hallo liebe Community, ich kann euch nur sagen, geht da raus, zeigt den Leuten diese gute Musik, zeigt ihnen jeden Tag, wie schön es sein kann, Country-Fans zu sein. Und teilt eure Leidenschaft dafür, für die Country-Musik, so wie ich das auch gemacht habe. Und dann werden wir immer größer und größer und dann kriegen wir eine noch tollere Community in Deutschland hin.

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1: Ich bin Tanja Wagner. Der Tankrabatt hat zum Start vielerorts für stark fallende Spritpreise gesorgt. Auf dem Spritpreisportal Tankerkönig sagten die ermittelten deutschlandweiten Durchschnittspreise nach Mitternacht um rund 10 bis 11 Cent ab. Laut ADAC wurde E10 im Raum München, Stuttgart und Leipzig, aber auch Berlin sogar für weniger als 2 Euro angeboten. Seit Mitternacht gilt für Benzin und Diesel ein Steuernachlass von 16,7 Cent pro Liter. Wie vollständig dies an die Verbraucher weitergegeben wird sich in den nächsten Tagen zeigen. Zum Oktober kehrt nicht nur der Tankrabatt zurück, es gibt auch einige andere Änderungen. Für bestimmte Ewigkeitschemikalien werden neue EU-Regeln in Kraft treten zum Schutz der Verbraucher.
2: Kein Bier auf dem Bahnsteig und auch keins in der Bahnhofshalle. Das Alkoholverbot soll mehr Sicherheit bringen. Und sauberer wird es ohne die ganzen leeren Flaschen auch, hofft die Deutsche Bahn. Wer sicher gehen will, dass Ärzte in kritischen Fällen schnell wissen, wie die Behandlung aussehen soll, kann Patientenverfügung und Vorsorgevollmacht nun auch voll lesbar digital hinterlegen. Und wie immer im Oktober, Heckenschneiden ist wieder erlaubt und wir stellen die Uhr um. Lea Matschulat.
1: Kleine Kinder sind deutlich bewegungsaktiver als viele Erwachsene vermuten. Circa 18.000 Schritte am Tag sind im Alter von 3 bis 4 Jahren typisch. Das geht aus einer internationalen Studie hervor.
3: Erwachsenen werden oft um die 10.000 Schritte am Tag empfohlen. Die 3- und 4-Jährigen legten im Schnitt fast das Doppelte hin. Aber der Abstand ist riesig. Die ganz Quirligen kamen auf fast 30.000 Schritte, während andere gerade mal gut 1.000 machten. In der internationalen Studie zeigte sich, dass Kinder in ärmeren Ländern mehr laufen als in reicheren, dass Landkinder mehr Schritte machen als Stadtkinder und dass Jungs etwas mehr laufen als Mädchen. Ursula Winkler, Nachrichtenredaktion.
1: Cristiano Ronaldo hat das Trainingscamp der portugiesischen Nationalmannschaft verlassen. Er werde zu gegebener Zeit die Wahrheit über die Gründe erzählen, schrieb Ronaldo in einem Insta-Post. Ob die Abreise gleichbedeutend mit einem Rücktritt aus der Nationalmannschaft ist, sagte Ronaldo nicht.
4: Jetzt für euch das Niedersachsen-Update mit Vincent Schulze. Volkswagen und Arbeitnehmer haben in Hannover über den weiteren Sparkurs beraten. VW hält einen zusätzlichen Stellenabbau für nötig und will auch tarifliche Leistungen überprüfen. Wegen erhöhter Waldbrandgefahr bleibt das Löschflugzeug Hexe 1 vorerst im Harz. In der gesamten Region gilt aktuell Gefahrenstufe 4 von 5. Und ein Wetterballon der Anne-Frank-Oberschule in Meppen ist mehr als 700 Kilometer bis nach Polen geflogen. Eigentlich sollte der Ballon in der Region Bad Salzuflen landen, so die dpa. Mehr dazu in den Nachrichten um 13:30.
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5: Auf der A1 Richtung Bremen gibt es zwischen Dreieck Stur und Bremen-Arsten 9 Kilometer Stau. In der Gegenrichtung, Richtung Osnabrück, staut es sich zwischen Bremer Kreuz und Bremen-Arsten auf 7 Kilometern. Auf der A1 Richtung Lübeck stockt der Verkehr zwischen Horster Dreieck und Dreieck Hamburg-Norderelbe auf 13 Kilometern. Habt eine gute und sichere Fahrt.
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5: Bei euch in Sögel sind es aktuell 17 Grad, in Haselünne ebenfalls 17 und auch Meppen meldet 17 Grad. Heute erwartet euch ein wechselhafter Tag. Teils bewölkt mit Regen, das Ganze bei maximal 22 Grad.

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Mit dabei ja unter anderem Shaboozy, Dasher, Reba McEntire und. Das wird genial. 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
4: Jetzt gibt es bei uns die Top 5 Fakten über Waylon Jennings, die man selbst im Country-Mekka Nashville nicht kennt.
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4: Waylon Jennings hat eine Zeit lang mit Johnny Cash zusammengewohnt.
6: Fakt 4.
4: Jennings und Buddy Holly waren gute Freunde. Zum Geburtstag überraschte Buddy ihn mit einem Motorrad in seinem Hotelzimmer. Jennings zögerte nicht lange und ließ den Motor direkt im Zimmer aufheulen.
6: Fakt 3.
4: Waylon Jennings war einmal so unzufrieden mit dem Setup einer Talkshow, dass er die Show kurz vor Sendestart verlassen hat.
6: Fakt 2.
4: Die erste Zeile seines Songs Belle of the Ball ist gleichzeitig die Inschrift seines Grabsteins.
6: Fakt 1.
4: Während der Vertragshandlungen 1973 forderte Waylon Jennings $25.000 mehr. Als er auf die Toilette ging, stimmte RCA zu. Sein Manager kommentierte, der Toilettengang war $25.000 wert.
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8: Mit Vincent Schulze. Volkswagen und die Arbeitnehmerseite haben in Hannover mehrere Stunden über den weiteren Sparkurs des Konzerns beraten. Für die IG Metall steht dabei vor allem die Frage im Mittelpunkt, ob VW die Vereinbarungen aus dem Zukunftstarifvertrag einhält. VW-Betriebsratschefin Daniela Cavallo hat uns exklusiv ihren Eindruck der Gespräche geschildert.
9: Und deswegen geht es hier jetzt massiv darum, dass dieser Vorstand auch für sich entscheiden muss, wollen sie diese Krise wirklich gemeinsam mit dieser Belegschaft bewältigen? Und das kriegen wir jetzt schon zurückgespiegelt, dass sie nicht den Eindruck haben, dass das so ist. Und dann hilft es auch nicht, dass man das in Reden genauso ausschmückt, aber die Kolleginnen und Kollegen sehen, dass eben doch was anderes geplant ist.
8: Niedersachsen will seine Innovationsförderung neu ausrichten und jungen Unternehmen den Zugang zu Kapital erleichtern. Ein Schwerpunkt liegt auf Zukunftstechnologien wie künstlicher Intelligenz, Robotik und Biotechnologie. Eine neue Plattform soll außerdem öffentliche Mittel und privates Kapital zusammenbringen. Wegen der erhöhten Waldbrandgefahr bleibt das Löschflugzeug Hexe 1 vorerst im Harz. Eigentlich sollte das Flugzeug nach Polen zurückkehren und dort gewartet werden. Im gesamten Harz gilt derzeit allerdings Gefahrenstufe 4. Wegen der anhaltenden Trockenheit können auch ohne starke Hitze Waldbrände entstehen. Und ein Wetterballon der Anne-Frank-Oberschule in Meppen ist ungeplant mehr als 700 Kilometer bis nach Polen geflogen. Eigentlich sollte die Gondel im Raum Bad Salzuflen landen, ein Jetstream trug den Ballon aber deutlich weiter. Bewohner eines polnischen Dorfes fanden die Gondel schließlich wieder.
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10: Auf der A1 Richtung Lübeck gibt es zwischen dem Maschener Kreuz und dem Dreieck Hamburg Südost 10 Kilometer Stau. In der Gegenrichtung Richtung Osnabrück staut es sich zwischen dem Bremer Kreuz und Bremen-Arsten auf 7 Kilometern. Ebenfalls auf der A1 Richtung Bremen gibt es zwischen dem Dreieck Stur und Bremen-Arsten 9 Kilometer Stau. Wir wünschen euch eine gute Fahrt.
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10: In Dörpen haben wir aktuell 18 Grad, in Meppen sind es 17 Grad, genauso in Herzlake. Heute erwartet euch ein wechselhafter Tag, teils bewölkt mit Regen, das Ganze bei maximal 22 Grad.

0: Jeden Tag bringt uns Lori hier ihren Song of the Day mit und heute ist es eine Nummer von Chris Stapleton.
1: Hallo ihr Lieben, heute habe ich einen Song für euch dabei, bei dem ich sagen muss, das ist für mich wirklich einer der Country-Songs schlechthin. Es ist definitiv kein klassischer Mitgröl-Song, aber trotzdem einer, bei dem ich einfach nicht meine Klappe halten kann. Ich liebe dieses Lied einfach so sehr und wenn ich singen könnte, dann würde ich euch jetzt auch sofort meine Lieblingsstelle kurz vorsingen, aber dann würden hier wahrscheinlich alle Leute ausschalten, deswegen dachte ich mir, übersetzen wir sie lieber. Sinngemäß heißt es nämlich: Wenn du gerade einen Cowboy auf einem weißen Pferd suchst, dann bin ich vielleicht noch nicht der Richtige für dich. Und die meisten von euch wissen jetzt wahrscheinlich eh schon, von welchem Song ich rede. Deswegen mein The Wolf Song of the Day heute Chris Stapleton mit White Horse.
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1: Ich bin Tanja Wagner. Der Tankrabatt hat zum Start vielerorts für stark fallende Spritpreise gesorgt. Auf dem Spritpreisportal Tankerkönig sagten die ermittelten deutschlandweiten Durchschnittspreise nach Mitternacht um rund 10 bis 11 Cent ab. Laut ADAC wurde E10 im Raum München, Stuttgart und Leipzig, aber auch Berlin, sogar für weniger als 2 Euro angeboten. Seit Mitternacht gilt für Benzin und Diesel ein Steuernachlass von 16,7 Cent pro Liter. Wie vollständig dies an die Verbraucher weitergegeben wird sich in den nächsten Tagen zeigen. Zum Oktober kehrt nicht nur der Tankrabatt zurück, es gibt auch einige andere Änderungen. Für bestimmte Ewigkeitschemikalien werden neue EU-Regeln in Kraft treten zum Schutz der Verbraucher.
2: Kein Bier auf dem Bahnsteig und auch keins in der Bahnhofshalle. Das Alkoholverbot soll mehr Sicherheit bringen. Und sauberer wird es ohne die ganzen leeren Flaschen auch, hofft die Deutsche Bahn. Wer sicher gehen will, dass Ärzte in kritischen Fällen schnell wissen, wie die Behandlung aussehen soll, kann Patientenverfügung und Vorsorgevollmacht nun auch voll lesbar digital hinterlegen. Und wie immer im Oktober, Heckenschneiden ist wieder erlaubt und wir stellen die Uhr um. Lea Matschulat.
1: Kleine Kinder sind deutlich bewegungsaktiver als viele Erwachsene vermuten. Circa 18.000 Schritte am Tag sind im Alter von 3 bis 4 Jahren typisch. Das geht aus einer internationalen Studie hervor.
3: Erwachsenen werden oft um die 10.000 Schritte am Tag empfohlen. Die 3- und 4-Jährigen legten im Schnitt fast das Doppelte hin. Aber der Abstand ist riesig. Die ganz Quirligen kamen auf fast 30.000 Schritte, während andere gerade mal gut 1.000 machten. In der internationalen Studie zeigte sich, dass Kinder in ärmeren Ländern mehr laufen als in reicheren, dass Landkinder mehr Schritte machen als Stadtkinder und dass Jungs etwas mehr laufen als Mädchen. Ursula Winkler, Nachrichtenredaktion.
1: Cristiano Ronaldo hat das Trainingscamp der portugiesischen Nationalmannschaft verlassen. Er werde zu gegebener Zeit die Wahrheit über die Gründe erzählen, schrieb Ronaldo in einem Insta-Post. Ob die Abreise gleichbedeutend mit einem Rücktritt aus der Nationalmannschaft ist, sagte Ronaldo nicht.
4: Und jetzt für euch das Niedersachsen-Update mit Martin Fischer. Bundesverteidigungsminister Boris Pistorius ist heute bei der Bundeswehr im Landkreis Celle zu Besuch. In der Heide sollen neue Waffen und Geräte getestet werden. Außerdem werden Drohnensysteme vorgeführt. Auch bei der VW-Tochter Cariad sollen in Niedersachsen weitere 1.000 Jobs wegfallen. Das entspricht rund einem Viertel der Belegschaft. Laut dem Handelsblatt sollen auch Tarifverträge gekündigt worden sein. Und die Biermarken Himmelinger und Weserländer werden in Zukunft im Landkreis Gifhorn produziert. Die bisherige Brauerei Wolters in Braunschweig wird zum Jahresende geschlossen.
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5: Auf der A1 Richtung Lübeck gibt es zwischen dem Maschener Kreuz und dem Dreieck Hamburg-Norderelbe 12 Kilometer Stau. In der Gegenrichtung, Richtung Osnabrück, staut es sich zwischen dem Dreieck Stur und Bremen-Arsten auf 10 Kilometern. Ebenfalls auf der A1 Richtung Osnabrück zwischen dem Bremer Kreuz und Bremen-Arsten 8 Kilometer Stau. Auf der A27 Richtung Bremen zwischen Bremen-Fahr und Bremen-Sebaldsbrück gibt es 5 Kilometer Stau. Habt eine gute und sichere Fahrt.
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5: In Geeste haben wir aktuell 18 Grad, in Haaren ebenfalls 18 und auch Meppen meldet 18 Grad. Heute erwartet euch ein wechselhafter Tag, teils bewölkt mit Regen, das Ganze bei maximal 22 Grad.
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7: Wunderschönen Donnerstag. Ey, mal ganz ehrlich, liebe Country Lover, was schenkt ihr eigentlich so einem Kollegen zum Abschied? Vielleicht eine Flasche, vielleicht eine Karte oder irgendwas fürs Büro. Jason Matthew dachte sich jetzt auf jeden Fall bei Jason Aldean offenbar, nee, dem kaufe ich einfach mal ein Auto. So tell me, how far does a goodbye go? Ja, Chase war nämlich in diesem Jahr ja als Support mit Jason unterwegs und wollte ihm zum Tourende sowas ganz Besonderes schenken. Also hat er tatsächlich einen Pontiac Cabrio von 1968 auf Facebook Marketplace gefunden, herrichten lassen und dann Jason am Ende geschenkt. Und die 68, das ist ja auch kein Zufall, ich meine in My Kind of Party, da singt Jason schließlich genau über so einen 68er. Und ich sag mal so ein kleiner Hinweis jetzt an die Kollegen, über genau sowas würde ich mich auch irgendwann mal freuen, sollte ich hier vielleicht mal nicht mehr arbeiten.

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1: Auf der A1 Richtung Lübeck gibt es zwischen dem Maschener Kreuz und dem Dreieck Hamburg-Norderelbe 12 Kilometer Stau. In der Gegenrichtung, Richtung Osnabrück, staut es sich zwischen dem Dreieck Stur und Bremen-Arsten auf 10 Kilometern. Ebenfalls auf der A1 Richtung Osnabrück zwischen dem Bremer Kreuz und Bremen-Arsten 8 Kilometer Stau. Auf der A27 Richtung Bremen zwischen Bremen-Fahr und Bremen-Sebaldsbrück gibt es 5 Kilometer Stau. Habt eine gute und sichere Fahrt.
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1: In Herzlake sind es aktuell 18 Grad, in Haselünne haben wir 18 und in Meppen messen wir 18 Grad. Heute erwartet euch ein wechselhafter Tag, teils bewölkt mit Regen, das Ganze bei maximal 22 Grad.
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2: Wunderschönen Donnerstag euch allen. Heute Abend von 18 bis 19 Uhr eine neue Ausgabe von Hosted by, und zwar mit Flow Rider. Von dem liebe ich ja unter anderem dieses Cover hier.
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1: Ich bin Tanja Wagner. Seit Mitternacht gibt es wieder den Tankrabatt und die Preise für Benzin und Diesel sind an vielen Zapfsäulen gefallen. Laut dem Portal Tankerkönig war der Liter Sprit bundesweit im Durchschnitt um etwa 10 Cent billiger.
2: Positive Überraschung an der Zapfsäule. In München, Leipzig oder Stuttgart kostet der Liter Super E10 sogar unter 2 Euro. Aber nicht alle ziehen damit. Regional gibt's große Unterschiede, sagt der ADAC. Heißt also auch, nicht überall wird im Moment der Tankrabatt von knapp 17 Cent pro Liter komplett an die Autofahrer weitergegeben. Und genau das ist auch ein Punkt, warum Kritiker den Rabatt für wenig sinnvoll halten. Claudia Wächter, Nachrichtenredaktion.
1: Kritik an der geplanten Pflegereform. Andreas Storm, Chef der Krankenkasse DAK Gesundheit, hält die höheren Beiträge für Kinderlose für verfassungsrechtlich bedenklich. Aktuell zahlen Kinderlose 4,2%, künftig sollen es 4,5% sein. Storm sagt, weiter dürfe die Spreizung der Beiträge nicht gehen. Das schwarz-rote Kabinett hatte gestern ein Reformpaket auf den Weg gebracht, um die Pflegeversicherung in einem ersten Schritt zu stabilisieren. Kleine Kinder sind deutlich bewegungsaktiver, als viele Erwachsene vermuten. Circa 18.000 Schritte am Tag sind im Alter von 3 bis 4 Jahren typisch. Das geht aus einer internationalen Studie hervor.
3: Erwachsenen werden oft um die 10.000 Schritte am Tag empfohlen. Die 3- und 4-Jährigen legten im Schnitt fast das Doppelte hin. Aber der Abstand ist riesig. Die ganz Quirligen kamen auf fast 30.000 Schritte, während andere gerade mal gut 1.000 machten. In der internationalen Studie zeigte sich, dass Kinder in ärmeren Ländern mehr laufen als in reicheren, dass Landkinder mehr Schritte machen als Stadtkinder und dass Jungs etwas mehr laufen als Mädchen. Ursula Winkler, Nachrichtenredaktion.
1: Der verletzte Pilot des Fly-Dubai-Flugs nach Tel Aviv ist laut indischer Botschaft in stabilem Zustand. Er wird demnach in einem Krankenhaus in der Stadt Tabuk im Nordwesten Saudi-Arabiens behandelt. Eine ausführliche Einschätzung seines Zustands stehe noch aus. Trotz schwerer Stichverletzungen hatte er die Cockpit-Tür geöffnet und Passagieren ermöglicht, den Angreifer zu überwältigen. Israels Regierung geht von einem versuchten Terroranschlag des aus dem Oman stammenden Co-Piloten aus.
4: Und jetzt für euch das Niedersachsen-Update mit Martin Fischer. Bundesverteidigungsminister Boris Pistorius ist heute bei der Bundeswehr im Landkreis Celle zu Besuch. In der Heide sollen neue Waffen und Geräte getestet werden. Außerdem werden Drohnensysteme vorgeführt. Auch bei der VW-Tochter Cariad sollen in Niedersachsen weitere 1.000 Jobs wegfallen. Das entspricht rund einem Viertel der Belegschaft. Laut dem Handelsblatt sollen auch Tarifverträge gekündigt worden sein. Und die Biermarken Himmelinger und Weserländer werden in Zukunft im Landkreis Gifhorn produziert. Die bisherige Brauerei Wolters in Braunschweig wird zum Jahresende geschlossen.
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5: Auf der A1 Richtung Bremen gibt es zwischen dem Dreieck Stur und Bremen-Arsten 10 Kilometer Stau. In der Gegenrichtung, Richtung Lübeck, stauen sich die Fahrzeuge zwischen dem Maschener Kreuz und dem Dreieck Hamburg-Norderelbe auf 10 Kilometern. Ebenfalls auf der A1 Richtung Osnabrück bildet sich zwischen dem Bremer Kreuz und Bremen-Arsten ein 8 Kilometer langer Stau. Auf der A7 Richtung Hamburg stauen sich die Fahrzeuge zwischen Bispingen und Evendorf auf 4 Kilometern. Auf der A27 Richtung Bremerhaven blockiert ein liegengebliebenes Fahrzeug zwischen dem Dreieck Bremen-Industriehäfen und Bremen-Nord den rechten Fahrstreifen. In der Gegenrichtung, Richtung Bremen, gibt es zwischen Bremen-Hornlehe und Bremen-Sebalsbrück 4 Kilometer Stau. Wir wünschen euch eine gute Fahrt.
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5: In Lingen sind es aktuell 18 Grad. In Papenburg haben wir 19 Grad. In Haaren messen wir ebenfalls 19 Grad. In den nächsten Stunden ist es überwiegend leichter Regen. Heute Nacht sinkt das Thermometer auf 12 Grad. Morgen wird es expect a day of partly cloudy with rain bei bis zu 20 Grad.
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Country-Musik und Live-Auftritte. Das ist eine Kombi, die seit Jahrzehnten die Herzen der Fans höher schlagen lässt. Und wer denkt da nicht an die legendäre Nacht im Jahr 1968? Ich spreche natürlich von Johnny Cash ikonischen Konzert im Folsom State Prison. Mit Hello, I'm Johnny Cash begrüßte der Man in Black damals das Publikum, eine Gruppe von Insassen, und lieferte eine unvergessliche Performance ab. Springen wir ein bisschen weiter in eine Zeit, als Garth Brooks begann, die Country-Musikszene zu revolutionieren. If tomorrow never comes, will she know how much I loved her? Sein Konzert im Central Park in New York City im Jahr 1997 ist bis heute natürlich legendär. Vor mehr als, ja, ihr habt richtig gehört, 980.000 Menschen legte Garth eine Show hin, die bis heute neue Maßstäbe setzte. Aber wir dürfen natürlich auch die jüngere Generation nicht vergessen, und da kommt man natürlich aktuell nicht an Taylor Swift vorbei.

0: verursachte Erdbeben, glitzernde Kostüme und volle Städte. Die sogenannten Swifties folgen ihrem großen Idol überall hin und lösen während ihrer Live-Shows nicht zu vergleichende Hypewellen aus. Aber egal in welcher Größenordnung, sind wir mal ganz ehrlich, Country und Live-Musik, das passt einfach zusammen.
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6: Auf der A1 Richtung Bremen gibt es zwischen dem Dreieck Stur und Bremen-Arsten 10 Kilometer Stau. In der Gegenrichtung Richtung Osnabrück staut es sich zwischen dem Bremer Kreuz und Bremen-Arsten auf 9 Kilometern. Auf der A1 Richtung Lübeck stauen sich die Fahrzeuge zwischen dem Maschener Kreuz und dem Dreieck Hamburg-Norderelbe auf 10 Kilometern. Im weiteren Verlauf kommt es zwischen Wildeshausen Nord und Groß-Ippener Richtung Bremen zu 2 Kilometern Stau. Auf der A2 Richtung Hannover staut es sich zwischen Braunschweig-Hafen und Peine-Ost auf 6 Kilometern. Ebenfalls Richtung Hannover gibt es zwischen Rehren und Bad Nenndorf 5 Kilometer Stau. Wir wünschen euch eine gute Fahrt.
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6: In Geeste haben wir aktuell 19 Grad, in Sögel sind es ebenfalls 19 Grad, auch Papenburg meldet 19 Grad. In den nächsten Stunden ist es überwiegend leichter Regen. Heute Nacht sinkt das Thermometer auf 12 Grad. Morgen wird es expect a day of partly cloudy with rain bei bis zu 20 Grad.
0: Ihr macht uns weiterhin gerade richtig, richtig stolz, denn ihr meldet euch weiterhin fleißig an, um The Wolf Country Lover zu werden. Genauso wie auch der Max, und der ist mir jetzt auch gerade zugeschaltet. Max, ich grüß dich. Hi.
7: Hi, Cedric, grüß dich.
0: Max, stell dich doch mal vielleicht ganz kurz selbst vor. Wer bist du denn, woher kommst du und warum liebst du denn Country eigentlich so sehr?
7: Ja, sehr gerne. Ja, also ich bin Max, ich bin 28, ich komme aus der Nähe von Koblenz. Und warum ich Country-Musik so liebe, für mich ist das einfach pure Freiheit. Man kann Country hören, wenn man wirklich super gut gelaunt ist. Man kann Country hören, wenn man sehr traurig ist und man sich vielleicht nicht so gut fühlt. Und es gibt eigentlich in jeder Lebenslage immer irgendeinen Song, der passt, und deswegen ist Country für mich einfach pure Freiheit.
0: Wie bist du zum Country gekommen?
7: Das kann ich ehrlich gesagt gar nicht sagen. Ich hatte das schon so aus meiner Jugendzeit, dass mir das so gefallen hat. Als ich GTA San Andreas gespielt habe und K-Rose Radio gehört habe, fand ich das schon ganz super. Und so 2018, 19 bin ich dann so über die ersten Spotify-Playlists gestoßen, und mittlerweile gibt es eigentlich fast gar nichts anderes mehr wie Country-Musik.
0: Bist du eher so Team New Country oder dann doch eher die Legenden?
7: Ich bin schon eher Team New Country Boy. Es gibt natürlich auch den ein oder anderen Klassiker, so wie Tennessee Whiskey. Das kann ich eigentlich stundenlang hören, aber New Country ist schon eher mein Ding.
0: Na Max, wenn du dann das nächste Mal bei einem richtig guten New Country Konzert bist, dann nimm uns doch gerne mit, schick uns Fotos, schick uns Videos, schick uns eine kurze Sprachnachricht rüber, wie das Konzert war, wo du überhaupt unterwegs warst. Und so können wir gemeinsam Country in Deutschland noch größer machen. Und damit du natürlich dort auch gut gekleidet hingehen kannst, gibt es natürlich auch für dich unser exklusives Country-Lover-Shirt.
7: Klasse, das ist geil, da freue ich mich doch. Super.
0: Max, danke dir fürs Anmelden, die letzten Worte, die gehören dir.
7: Ja, hallo liebe Community, ich kann euch nur sagen, geht da raus, zeigt den Leuten diese gute Musik, zeigt ihnen jeden Tag, wie schön es sein kann, Country-Fans zu sein, und teilt eure Leidenschaft dafür, für die Country-Musik, so wie ich das auch gemacht habe, und dann werden wir immer größer und größer, und dann kriegen wir eine noch tollere Community in Deutschland hin.

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1: Ich bin Tanja Wagner. Seit Mitternacht gibt es wieder den Tankrabatt und die Preise für Benzin und Diesel sind an vielen Zapfsäulen gefallen. Laut dem Portal Tankerkönig war der Liter Sprit bundesweit im Durchschnitt um etwa 10 Cent billiger.
2: Positive Überraschung an der Zapfsäule in München, Leipzig oder Stuttgart kostet der Liter Super E10 sogar unter 2 Euro. Aber nicht alle ziehen damit. Regional gibt's große Unterschiede, sagt der ADAC. Heißt also auch, nicht überall wird im Moment der Tankrabatt von knapp 17 Cent pro Liter komplett an die Autofahrer weitergegeben. Und genau das ist auch ein Punkt, warum Kritiker den Rabatt für wenig sinnvoll halten. Claudia Wächter, Nachrichtenredaktion.
1: Kritik an der geplanten Pflegereform. Andreas Storm, Chef der Krankenkasse DAK Gesundheit, hält die höheren Beiträge für Kinderlose für verfassungsrechtlich bedenklich. Aktuell zahlen Kinderlose 4,2%, künftig sollen es 4,5% sein. Storm sagt, weiter dürfe die Spreizung der Beiträge nicht gehen. Das schwarz-rote Kabinett hatte gestern ein Reformpaket auf den Weg gebracht, um die Pflegeversicherung in einem ersten Schritt zu stabilisieren. Kleine Kinder sind deutlich bewegungsaktiver, als viele Erwachsene vermuten. Circa 18.000 Schritte am Tag sind im Alter von 3 bis 4 Jahren typisch. Das geht aus einer internationalen Studie hervor.
3: Erwachsenen werden oft um die 10.000 Schritte am Tag empfohlen. Die 3- und 4-Jährigen legten im Schnitt fast das Doppelte hin. Aber der Abstand ist riesig. Die ganz Quirligen kamen auf fast 30.000 Schritte, während andere gerade mal gut 1.000 machten. In der internationalen Studie zeigte sich, dass Kinder in ärmeren Ländern mehr laufen als in reicheren, dass Landkinder mehr Schritte machen als Stadtkinder und dass Jungs etwas mehr laufen als Mädchen. Ursula Winkler, Nachrichtenredaktion.
1: Der verletzte Pilot des Fly-Dubai-Flugs nach Tel Aviv ist laut indischer Botschaft in stabilem Zustand. Er wird demnach in einem Krankenhaus in der Stadt Tabuk im Nordwesten Saudi-Arabiens behandelt. Eine ausführliche Einschätzung seines Zustands stehe noch aus. Trotz schwerer Stichverletzungen hatte er die Cockpit-Tür geöffnet und Passagieren ermöglicht, den Angreifer zu überwältigen. Israels Regierung geht von einem versuchten Terroranschlag des aus dem Oman stammenden Co-Piloten aus.
4: Und jetzt für euch das Niedersachsen-Update mit Martin Fischer. Bundesverteidigungsminister Boris Pistorius ist heute bei der Bundeswehr im Landkreis Celle zu Besuch. In der Heide sollen neue Waffen und Geräte getestet werden. Außerdem werden Drohnensysteme vorgeführt. Auch bei der VW-Tochter Cariad sollen in Niedersachsen weitere 1.000 Jobs wegfallen. Das entspricht rund einem Viertel der Belegschaft. Laut dem Handelsblatt sollen auch Tarifverträge gekündigt worden sein. Und die Biermarken Himmelinger und Weserländer werden in Zukunft im Landkreis Gifhorn produziert. Die bisherige Brauerei Wolters in Braunschweig wird zum Jahresende geschlossen.
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5: Auf der A1 Richtung Lübeck zwischen Maschener Kreuz und Dreieck Hamburg-Norderelbe gibt es 10 Kilometer Stau. Richtung Bremen stauen sich Autos zwischen Dreieck Stur und Bremen-Arsten auf 9 Kilometern. In der Gegenrichtung, Richtung Osnabrück, zwischen Bremer Kreuz und Bremen-Arsten auf 7 Kilometern. Auf der A2 Richtung Hannover gibt es zwischen Braunschweig-Hafen und Peine-Ost 6 Kilometer Stau. Ebenfalls Richtung Hannover staut es zwischen Rehren und Bad Nenndorf auf 6 Kilometern. Wir wünschen euch eine gute Fahrt.
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5: In Herzlake sind es aktuell 19 Grad. In Sögel haben wir ebenfalls 19 Grad. Und auch in Haaren messen wir 19 Grad. In den nächsten Stunden ist es überwiegend leichter Regen. Heute Nacht sinkt das Thermometer auf 12 Grad. Morgen wird es expect a day of partly cloudy with rain bei bis zu 20 Grad.
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6: Kurz nach 12 mit eurem Country-Baron und liebe Country-Lover. Wir suchen ja weiter euch und eure Country. Wenn ihr für Konzerte auch mal quer durchs Land fahrt, euren Freunden ständig neue Songs schickt oder Country bei euch einfach mehr ist als Musik nebenbei, schickt uns ein kurzes Video per WhatsApp und erzählt uns, wer ihr seid und warum ihr Country liebt. Alle Infos auch bei uns in der App und auf der Website.

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3: Auf der A1 Richtung Bremen zwischen Dreieck Stur und Bremen-Arsten gibt es 10 Kilometer Stau. In der Gegenrichtung Richtung Osnabrück zwischen Bremer Kreuz und Bremen-Arsten kommt es zu 8 Kilometern Stau. Auf der A1 Richtung Lübeck zwischen Maschener Kreuz und Dreieck Hamburg-Norderelbe gibt es 9 Kilometer Stau. Auf der A7 Richtung Hamburg zwischen Galsdorf und Horster Dreieck staut es sich auf 8 Kilometern. Auf der A2 Richtung Hannover zwischen Kreuz Braunschweig Nord und Peine Ost gibt es 8 Kilometer Stau. Wir wünschen euch eine gute Fahrt.
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3: In Lingen sind es aktuell 18 Grad, in Haaren messen wir 19 Grad und auch in Herzlake liegt die Temperatur bei 19 Grad. In den nächsten Stunden ist es überwiegend leichter Regen. Heute Nacht sinkt das Thermometer auf 12 Grad. Morgen wird es expect a day of partly cloudy with rain bei bis zu 20 Grad.
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4: Ach und Wölfe, Ella Langley ist ja gerade wirklich schwer zu übersehen und morgen kommt direkt der nächste neue Song von ihr. Zusammen mit Miranda Lambert. Snakeskin Boots heißt der. Zwei von den aktuell spannendsten Frauen im Country zusammen. Den hören wir uns hier oder in den nächsten Tagen auf jeden Fall genauer an. Bei The Wolf, bei Deutschlands Country-Radio.
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1: Ich bin Tanja Wagner. Das Kanzleramt bremst die Zuckersteuer aus. Finanzminister Klingbeil hatte seinen Entwurf erst am Mittwoch an die Ministerien geschickt. Jetzt stoppt das Kanzleramt ihn vorerst. Aus Regierungskreisen heißt es, der Entwurf sei in dieser Form in der Regierung nicht mehrheitsfähig. Vor allem in der Unionsfraktion gibt es Widerstand. Auch mehrere Bundesländer lehnen die Zuckersteuer ab. Wo werden öffentliche Gelder verschwendet? Der Bund der Steuerzahler hat 100 Beispiele in seinem neuen Schwarzbuch aufgelistet. Im Fokus hat der Lobbyverband dieses Mal vergiftete Geschenke.
2: Diese Geschenke sind staatliche Förderprogramme, die zum Beispiel Kommunen beantragen, nur weil es dann Geld gibt, ohne wirklichen Nutzen, sagt der Lobbyverband und fordert mehr Transparenz bei solchen Verfahren. Und dann wären da noch die Projekte, wo viele nur sagen, der Hammer. Designermöbel im Jobcenter, einen einzigen Fahrradstellplatz für 16.000 Euro oder Dienstlaptops, die nie eingeschaltet werden. Claudia Wächter, Nachrichtenredaktion.
1: Mit dem neuen Tankrabatt sind die Rufe nach mehr Unabhängigkeit bei Kraftstoffen lauter geworden. Diesem Ziel ist Deutschland laut Bundesstatistik ein Stück näher gekommen. Heimische Raffinerien haben im ersten Halbjahr mehr Benzin und Diesel hergestellt und damit die Abhängigkeit von Importen verringert.
3: 11 Millionen Tonnen Motoren- und Flugbenzin und knapp 16 Millionen Tonnen Diesel wurden in den ersten 6 Monaten hierzulande produziert. Das war ein Plus von knapp 2 bzw. gut 9% im Vergleich zum Vorjahr. Gleichzeitig wurde auch mehr exportiert. Die Einfuhr von Kraftstoff ging parallel um jeweils mehr als 20% zurück. Allerdings hielt sich die Ersparnis dadurch in Grenzen, denn wegen der gestiegenen Weltmarktpreise für Rohöl durch den Iran-Krieg produzieren auch Raffinerien hier in Deutschland aktuell zu höheren Preisen. Diana Kramer, Nachrichtenredaktion.
1: Serge Gnabry soll heute Abend als Kapitän der Nationalmannschaft auflaufen, das berichtet die Bild. Im Nations League-Spiel gegen Serbien in München um 20.45 Uhr übernimmt er die Binde, weil Joshua Kimmich pausiert. Bundestrainer Jürgen Klopp hatte den 31-Jährigen bewusst für diese Woche rausgelassen. Gnabry ist mit 61 Länderspielen der erfahrenste Spieler im Kader.
4: Und jetzt für euch das Niedersachsen-Update mit Martin Fischer. Bundesverteidigungsminister Boris Pistorius ist heute bei der Bundeswehr im Landkreis Celle zu Besuch. In der Heide sollen neue Waffen und Geräte getestet werden. Außerdem werden Drohnensysteme vorgeführt. Auch bei der VW-Tochter Cariad sollen in Niedersachsen weitere 1.000 Jobs wegfallen. Das entspricht rund einem Viertel der Belegschaft. Laut dem Handelsblatt sollen auch Tarifverträge gekündigt worden sein. Und die Biermarken Himmelinger und Weserländer werden in Zukunft im Landkreis Gifhorn produziert. Die bisherige Brauerei Wolters in Braunschweig wird zum Jahresende geschlossen.
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5: Auf der A1 Richtung Lübeck gibt es zwischen Maschener Kreuz und Hamburg-Norderelbe 11 Kilometer Stau. Auf der A1 Richtung Bremen staut es sich zwischen Stur und Bremen-Hemelingen auf 9 Kilometern. Auf der A2 Richtung Hannover kommt es zwischen Braunschweig-Nord und Peine-Ost zu 9 Kilometern Stau. In der Gegenrichtung Richtung Dortmund gibt es zwischen Rehren und Bad Nenndorf 6 Kilometer Stau. Wir wünschen euch eine gute und sichere Fahrt.
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5: In Herzlake haben wir aktuell 19 Grad. Sögel meldet ebenfalls 19 Grad. In Lingen sind es dagegen 18 Grad. In den nächsten Stunden ist es überwiegend leichter Regen. Heute Nacht sinkt das Thermometer auf 12 Grad. Morgen wird es expect a day of partly cloudy with rain bei bis zu 20 Grad.
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6: Kurz nach eins mit eurem Country-Baron und einen Namen hört ihr heute ein bisschen öfter bei uns als normalerweise. Flo Rider. Der übernimmt nämlich heute Abend selbst das Mikro bei The Wolf. Ab 6 spielt er bei Hosted By eine Stunde lang die Songs, die ihn geprägt haben und erzählt euch die Geschichten dazu. Und kennenlernen könnt ihr ihn jetzt schon mal mit seiner eigenen Musik. Flo Rider und What Did You Miss?

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1: Auf der A1 Richtung Lübeck gibt es zwischen dem Maschener Kreuz und dem Dreieck Hamburg-Norderelbe 11 Kilometer Stau. In der Gegenrichtung, Richtung Osnabrück, staut es sich zwischen dem Bremer Kreuz und Bremen-Arsten auf 7 Kilometern. Auf der A1 Richtung Bremen bildet sich zwischen dem Dreieck Stur und Bremen-Arsten ein 8 Kilometer langer Stau. Auf der A2 Richtung Hannover kommt es zwischen Bad Alsen und Bad Nenndorf ebenfalls zu 8 Kilometern Stau. Wir wünschen euch eine gute Fahrt.
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1: In Herzlake haben wir aktuell 19 Grad, in Haselünne sind es ebenfalls 19 Grad. Auch Dörpen meldet 19 Grad. In den nächsten Stunden ist es überwiegend leichter Regen. Heute Nacht sinkt das Thermometer auf 12 Grad. Morgen wird es expect a day of partly cloudy with rain bei bis zu 20 Grad.
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2: Und Wölfe, es gibt Tiere, bei denen man wahrscheinlich freiwillig ein bisschen Abstand hält. Und dann gibt's Vögel, bei denen das offenbar auch für die Ohren gilt. Forscher haben Vogelrufe mit mehr als 120 Dezibel gemessen. Das ist ungefähr die Größenordnung einer Kettensäge. Vielleicht ist unser Rudel also doch gar nicht so laut. Vögel können lauter sein, krass. The Wolf, Deutschlands Country-Radio hier mit eurem Country-Baron. Wir machen weiter.

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1: Ich bin Tanja Wagner. Das Kanzleramt bremst die Zuckersteuer aus. Finanzminister Klingbeil hatte seinen Entwurf erst am Mittwoch an die Ministerien geschickt. Jetzt stoppt das Kanzleramt ihn vorerst. Aus Regierungskreisen heißt es, der Entwurf sei in dieser Form in der Regierung nicht mehrheitsfähig. Vor allem in der Unionsfraktion gibt es Widerstand. Auch mehrere Bundesländer lehnen die Zuckersteuer ab. Wo werden öffentliche Gelder verschwendet? Der Bund der Steuerzahler hat 100 Beispiele in seinem neuen Schwarzbuch aufgelistet. Im Fokus hat der Lobbyverband dieses Mal vergiftete Geschenke.
2: Diese Geschenke sind staatliche Förderprogramme, die zum Beispiel Kommunen beantragen, nur weil es dann Geld gibt, ohne wirklichen Nutzen, sagt der Lobbyverband und fordert mehr Transparenz bei solchen Verfahren. Und dann wären da noch die Projekte, wo viele nur sagen, der Hammer. Designermöbel im Jobcenter, einen einzigen Fahrradstellplatz für 16.000 Euro oder Dienstlaptops, die nie eingeschaltet werden. Claudia Wächter, Nachrichtenredaktion.
1: Mit dem neuen Tankrabatt sind die Rufe nach mehr Unabhängigkeit bei Kraftstoffen lauter geworden. Diesem Ziel ist Deutschland laut Bundesstatistik ein Stück näher gekommen. Heimische Raffinerien haben im ersten Halbjahr mehr Benzin und Diesel hergestellt und damit die Abhängigkeit von Importen verringert.
3: 11 Millionen Tonnen Motoren- und Flugbenzin und knapp 16 Millionen Tonnen Diesel wurden in den ersten 6 Monaten hierzulande produziert. Das war ein Plus von knapp 2 bzw. gut 9% im Vergleich zum Vorjahr. Gleichzeitig wurde auch mehr exportiert. Die Einfuhr von Kraftstoff ging parallel um jeweils mehr als 20% zurück. Allerdings hielt sich die Ersparnis dadurch in Grenzen, denn wegen der gestiegenen Weltmarktpreise für Rohöl durch den Iran-Krieg produzieren auch Raffinerien hier in Deutschland aktuell zu höheren Preisen. Diana Kramer, Nachrichtenredaktion.
1: Serge Gnabry soll heute Abend als Kapitän der Nationalmannschaft auflaufen, das berichtet die Bild. Im Nations League-Spiel gegen Serbien in München um 20.45 Uhr übernimmt er die Binde, weil Joshua Kimmich pausiert. Bundestrainer Jürgen Klopp hatte den 31-Jährigen bewusst für diese Woche rausgelassen. Gnabry ist mit 61 Länderspielen der erfahrenste Spieler im Kader.
4: Jetzt für euch das Niedersachsen-Update mit Vincent Schulze. Volkswagen will mehrere Tarifverträge zum Jahresende kündigen und neu verhandeln. Der Konzern verweist auf hohen Kostendruck, IG Metall und Betriebsrat kündigen Widerstand an. Immer mehr Kinder und Jugendliche trinken Energy-Drinks. Niedersachsens Gesundheitsminister Philippi warnt vor gesundheitlichen Risiken durch viel Koffein und Zucker und fordert eine entsprechende Steuer. Und am Freitag wird entschieden, welche Hochschulen künftig als Exzellenzuniversitäten gefördert werden. Hoffnungen machen sich auch Bewerber aus Hannover sowie ein Verbund aus Bremen und Oldenburg. Mehr dazu in den Nachrichten um 20:30.
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5: Auf der A1 zwischen Maschener Kreuz und Hamburg-Norderelbe Richtung Lübeck gibt es 8 Kilometer Stau. In der Gegenrichtung zwischen Osnabrück Richtung Bremen, zwischen Dreieck Stur und Bremen-Arsten stauen sich die Fahrzeuge ebenfalls auf 8 Kilometern. Auf der A2 Richtung Hannover zwischen Bad Eilsen und Bad Nenndorf stauen sich die Fahrzeuge auf 8 Kilometern. In der Gegenrichtung Richtung Dortmund zwischen Garbsen und Wunstorf-Lute kommt es auf 3 Kilometern zu stockendem Verkehr. Auf der A7 Richtung Hamburg zwischen Bispingen und Egestorf kommt es auf 7 Kilometern zu stockendem Verkehr. Ebenfalls Richtung Hamburg zwischen Schneverdingen und Soltau-Ost staut sich der Verkehr auf 1 Kilometer. Wir wünschen euch eine gute Fahrt.
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5: In Dörpen sind es aktuell 20 Grad. In Geeste ist es genauso warm. Auch hier zeigt das Thermometer 20 Grad. In der Grafschaft Bentheim messen wir 19 Grad. In den nächsten Stunden ist es überwiegend bedeckt. Heute Nacht sinkt das Thermometer auf angenehme 13 Grad. Morgen erwartet euch ein freundlicher Tag mit Wolken und sonnigen Auflockerungen bei bis zu 20 Grad.
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6: Kurz nach 2 mit eurem Country-Baron und morgen gibt es wieder eine neue Ausgabe der Hot 20. Morgen ab 16 Uhr hören wir uns wieder die 20 besten Country-Songs dieser Woche an. Also wenn ihr Bock auf New Country habt, dann freut es mich, wenn ihr morgen ab 16 Uhr mit am Start seid.

0: Und wer sich als Country-Lover sieht, das ist Alex. Und er war bei Settle am Morgen am Start und gemeinsam haben sie über ihre Liebe zum Country gesprochen. Wir hören nochmal rein und wenn ihr auch der Meinung seid, ihr seid ein Country-Lover, dann schickt uns ein Video per WhatsApp. Alle Infos bei uns in der App und auf der Website.
1: Ja, ich bin der Alex, vielen auch bekannt als Big Daddy. Ich komme aus Aschaffenburg, der nördlichsten Stadt, der schönsten Stadt Bayerns, wie ich immer so schön zu sagen pflege. Ich kam zum Country seit verschiedenen Urlauben in den USA in den 80er, Anfang frühen 90er Jahren. War dort auf vielen Konzerten, unter anderem auch von Dolly Parton und bin mit meinem Herz dort irgendwie an dieser Musik hängen geblieben.
2: Jetzt hast du direkt ein, zwei Fragen bei mir aufgeworfen. Big Daddy, richtig?
1: Ja.
2: Richtig. Was hat es damit auf sich?
1: Ja, auch ich war mal leidenschaftlicher Fanfahrer und Big Daddy war mein Rufname, war Big, kam etwas von meiner Körperstruktur abgeleitet, Daddy, weil ich zwei super Jungs habe. Und so hat sich das zusammengesetzt.
2: Stark. Wie bist du so richtig so zum Country gekommen? Du hast es ja so schon angerissen, so ein bisschen durch deine Reisen, aber wie kam es dazu so?
1: Live-Musik. Viel Rodeo in Amerika gesehen. Da geht's nicht ohne Country Music, da bleibst du hängen und das ist die Musik, die im Ohr bleibt, die bei mir im Herz verankert ist.
2: Warum? Also was macht Country Musik für dich so besonders?
1: Die macht das Leben lebenswert. Ganz einfach besonders. Das ist eine besondere Art von Musik, da kommt jeder mit. Ich höre auch mal deutsche Musik und von daher, das ist einfach die Musik, bei der man sich oder ich mich sehr wohlfühle.
2: Vielleicht die letzten Worte von dir, deine Message rüber zu den anderen Country Lovern, dass die sich auch mal bitte anmelden sollen, Country Lover zu werden.
1: Ja, an alle und er, meldet euch an, werdet Country Lover und denkt immer dran, keep it country, die schönste Nebensache der Welt. 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

gibt es hier auf The Wolf eine neue Ausgabe von Hosted By. Und da haben wir diesmal einen Gast aus Süddeutschland, und zwar Flowrider.

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1: Auf der A2 Richtung Dortmund zwischen Hannover-Langenhagen und Wunstorf-Lute gibt es 11 Kilometer stockenden Verkehr. Auf der A7 Richtung Hannover zwischen Schneverdingen und Bad Fallingbostel kommt es ebenfalls zu 11 Kilometern stockendem Verkehr. Auf der A1 Richtung Lübeck zwischen Maschener Kreuz und dem Dreieck Hamburg-Norderelbe gibt es 10 Kilometer Stau. Im weiteren Verlauf Richtung Dortmund staut es sich auf der A2 zwischen Bad Eilsen und Bad Nenndorf auf 8 Kilometern. Auf der A1 Richtung Bremen zwischen dem Dreieck Stur und Bremen-Arsten stauen sich die Fahrzeuge auf 6 Kilometern. In der Gegenrichtung Richtung Osnabrück gibt es zwischen dem Bremer Kreuz und Bremen-Arsten ebenfalls 6 Kilometer Stau. Wir wünschen euch eine gute Fahrt.
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1: In der Grafschaft Bentheim sind es aktuell 19 Grad, Meppen meldet 20 Grad, in Lingen werden 18 Grad gemessen. In den nächsten Stunden ist es überwiegend bedeckt. Heute Nacht sinkt das Thermometer auf angenehme 13 Grad. Morgen erwartet euch ein freundlicher Tag mit Wolken und sonnigen Auflockerungen bei bis zu 20 Grad.
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0: Luke Bryan mit Country Girl, Shake It For Me by The Wolf, Deutschlands Country Radio. Und den nächsten hier kennt ihr vielleicht noch nicht so ganz. Flo Rider kommt aus Hohenlohe in Baden-Württemberg und übernimmt heute Abend das Mikrofon bei Hosted By. Eine Stunde gibt seine Lieblingssongs und natürlich auch Songs von ihm, wie jetzt gleich. Echoes of May hören wir gleich von Flo Rider, aber er macht erstmal noch ein bisschen Lust auf heute Abend.
1: Hey, ich bin Flo Rider. Ich übernehme heute eine Stunde lang das Mikrofon bei The Wolf Hosted By und nehme euch mit auf eine Reise zwischen echten Klassikern, meinen eigenen Songs und modernen Country-Hits von heute. 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
1: Ich bin Dirk Zeitler. Das Bundeskanzleramt stoppt vorerst den Entwurf von Finanzminister Klingbeil zur Einführung einer Steuer auf zuckerhaltige Getränke. Der Vorschlag sei in dieser Form in der Regierung nicht mehrheitsfähig, erfuhr die dpa aus Regierungskreisen.
2: Dass die Steuer auf Cola, Fanta, Sprite und Co. trotzdem im nächsten Jahr kommt, ist durchaus wahrscheinlich. Klingbeil dürfte den Entwurf jetzt nachjustieren. Hat er immerhin schon mal gemacht, als es darum ging, die Zuckersteuer auch auf Leitprodukte auszudehnen, obwohl diese überhaupt keinen Zucker enthalten. Für Verbraucher wird die neue Abgabe, wenn sie dann irgendwann kommt, im Portemonnaie durchaus spürbar. Die Bild-Zeitung hat ausgerechnet, dass ein Liter klassische Coca-Cola Stand heute um 45 Cent teurer werden würde. Thomas Bleskin, Nachrichtenredaktion.
1: Seit Mitternacht gilt der zweite Tankrabatt in diesem Jahr. Eine für 3 Monate geltende Absenkung der Energiesteuern soll eine Entlastung von 16,7 Cent pro Liter Benzin oder Diesel bringen. Wie vollständig sie an die Verbraucher weitergegeben wird, wird sich in den nächsten Tagen zeigen. Die Regierung hatte den Tankrabatt wegen der extrem hohen Spritpreise auf den Weg gebracht. Der September war der mit Abstand teuerste Tankmonat bisher. Das hatte sich sogar in der Inflation niedergeschlagen. Wo werden die öffentlichen Gelder verschwendet? Der Bund der Steuerzahler hat 100 Beispiele in seinem neuen Schwarzbuch 2026-27 aufgelistet. Im Fokus hat der Lobbyverband dieses Mal vergiftete Geschenke.
3: Diese Geschenke sind staatliche Förderprogramme, die zum Beispiel Kommunen beantragen, nur weil es dann Geld gibt, ohne wirklichen Nutzen, sagt der Lobbyverband und fordert mehr Transparenz bei solchen Verfahren. Und dann wären da noch die Projekte, wo viele nur sagen, der Hammer, Designermöbel im Jobcenter. Einen einzigen Fahrradstellplatz für 16.000 Euro oder Dienstlaptops, die nie eingeschaltet werden. Claudia Wächter, Nachrichtenredaktion.
1: Die Vereinigten Arabischen Emirate ermitteln nach einer gewaltsamen Auseinandersetzung im Cockpit eines Fly-Dubai-Flugzeugs auf dem Weg von Dubai nach Tel Aviv. Ein spezielles Ermittlungsteam soll den Hergang klären und prüfen, ob ein Zusammenhang mit terroristischen Aktivitäten besteht. Israels Regierung geht von einem versuchten dschihadistischen Anschlag des Co-Piloten aus. Viele Fragen sind aber noch offen.
4: Jetzt für euch das Niedersachsen-Update mit Vincent Schulze. Volkswagen will mehrere Tarifverträge zum Jahresende kündigen und neu verhandeln. Der Konzern verweist auf hohen Kostendruck, IG Metall und Betriebsrat kündigen Widerstand an. Immer mehr Kinder und Jugendliche trinken Energy-Drinks. Niedersachsens Gesundheitsminister Philippi warnt vor gesundheitlichen Risiken durch viel Koffein und Zucker und fordert eine entsprechende Steuer. Und am Freitag wird entschieden, welche Hochschulen künftig als Exzellenzuniversitäten gefördert werden. Hoffnungen machen sich auch Bewerber aus Hannover sowie ein Verbund aus Bremen und Oldenburg. Mehr dazu in den Nachrichten um 9:30.
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5: Auf der A2 Richtung Dortmund zwischen Hannover-Lahr und Wunstorf-Lute gibt es 14 Kilometer Stau. Auf der A1 Richtung Lübeck zwischen Maschener Kreuz und Hamburg-Norderelbe gibt es 11 Kilometer Stau. In der Gegenrichtung Osnabrück zwischen Stur und Bremen-Arsten gibt es 8 Kilometer Stau. Auf der A2 Richtung Hannover zwischen Bad Alsen und Bad Nenndorf gibt es 8 Kilometer Stau. Ebenfalls auf der A1 Richtung Osnabrück zwischen Bremer Kreuz und Bremen-Arsten gibt es 8 Kilometer Stau. Wir wünschen euch eine gute Fahrt.
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5: In Tweest sind es aktuell 20 Grad. In Sögel messen wir 19 Grad, genauso wie in Lingen. In den nächsten Stunden ist es überwiegend bedeckt. Heute Nacht sinkt das Thermometer auf angenehme 13 Grad. Morgen erwartet euch ein freundlicher Tag mit Wolken und sonnigen Auflockerungen bei bis zu 20 Grad.
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6: Kurz nach 3, erster Oktobertag hier bei The Wolf mit eurem Country-Baron. Und damit sind wir jetzt endgültig wieder in der Jahreszeit angekommen, in der man morgens das Licht anmacht, wenn man aus dem Haus geht und abends bald wieder, wenn man nach Hause kommt. Für ein bisschen Sommer im Kopf gehen wir deshalb zurück auf die Memory Lane mit Old Dominion, liebe Wölfe.

0: Randall King mit Could Have Been Love You by The Wolf, Deutschlands Country Radio. Und jetzt ist Lauri wieder dran. Die bringt uns ja jeden Tag einen Song mit, bei dem sie sagt, den solltet ihr auf jeden Fall einmal gehört haben. Heute ist das Chris Stapleton mit White Horse. Warum das ihr Song des Tages ist, erzählt sie euch jetzt selbst.
1: Hallo ihr Lieben, heute habe ich einen Song für euch dabei, bei dem ich sagen muss, das ist für mich wirklich einer der Country-Songs schlechthin. Es ist definitiv kein klassischer Mid-Girl-Song, aber trotzdem einer, bei dem ich einfach nicht meine Klappe halten kann. Ich liebe dieses Lied einfach so sehr. Und wenn ich singen könnte, dann würde ich euch jetzt auch sofort meine Lieblingsstelle kurz vorsingen. Aber dann würden hier wahrscheinlich alle Leute ausschalten. Deswegen dachte ich mir, übersetzen wir sie lieber. Sinngemäß heißt es nämlich: Wenn du gerade einen Cowboy auf einem weißen Pferd suchst, dann bin ich vielleicht noch nicht der Richtige für dich. Und die meisten von euch wissen jetzt wahrscheinlich eh schon, von welchem Song ich rede. Deswegen mein The Wolf Song of the Day heute, Chris Stapleton mit White Horse.
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3: Auf der A7 Richtung Hannover zwischen Schneverdingen und Bad Fallingbostel gibt es 11 Kilometer Stau. Auf der A1 Richtung Lübeck zwischen Maschener Kreuz und Dreieck Hamburg-Norderelbe stauen sich die Fahrzeuge auf 10 Kilometern. Auf der A2 Richtung Dortmund zwischen Hannover-Lahe und Dreieck Hannover-West gibt es 9 Kilometer Stau. Ebenfalls auf der A2 Richtung Hannover zwischen Bad Alsen und Bad Nenndorf stauen sich die Fahrzeuge auf 9 Kilometern. Auf der A1 Richtung Osnabrück zwischen Bremer Kreuz und Bremen-Arsten gibt es 9 Kilometer Stau. In der Gegenrichtung Richtung Bremen zwischen Dreieck Stur und Bremen-Arsten stauen sich die Fahrzeuge auf 8 Kilometern. Wir wünschen euch eine gute Fahrt.
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3: In Herzlake sind es aktuell 19 Grad, auch in Geeste werden 19 Grad gemessen. In Twest dagegen klettert das Thermometer auf 20 Grad. In den nächsten Stunden ist es überwiegend bedeckt. Heute Nacht sinkt das Thermometer auf angenehme 13 Grad. Morgen erwartet euch ein freundlicher Tag mit Wolken und sonnigen Auflockerungen bei bis zu 20 Grad.
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4: Ella Langley hat ja gerade sowieso einen ziemlich guten Lauf und morgen legt sie schon wieder nach. Dann kommt nämlich Snakeskin Boots raus, ihr neuer gemeinsamer Song mit Miranda Lambert. Lambert hat schon erzählt, dass sie den Song beim Schreiben schon mit Ella im Kopf hatte. Schön, dass das am Ende dann auch geklappt hat mit den beiden. Hören wir garantiert hier in den nächsten Tagen bei The Wolf und jetzt gibt's Ella zusammen mit Co Wetzel. Hier ist Jaded.

0: Zach Bryan und Casey Musgraves mit I Remember Everything hier bei The Wolf, Deutschlands Country Radio. Und morgen wird Erfurt für 3 Tage ziemlich interessant, wenn man Country liebt. Also genau für uns super spannend. Da startet nämlich die Country-Messe. Live-Musik, Line-Dance, Aussteller und vor allem ziemlich viele Leute, die genau wegen dieser Musik zusammenkommen. Wir haben mit Jürgen Retsch von der Country-Messe genau darüber gesprochen. Also Jürgen, was erwartet denn unsere Wölfe da?
1: Wir haben sicherlich so als Grundgedanke gehabt, wir wollen eine Country-Messe machen, was also nicht nur die Leute anzieht, die beispielsweise Country-Musik mögen oder natürlich auch die große Gruppe derjenigen, die gerne da Line-Dance tanzen wollen, sondern wir haben ja noch so ein paar Highlights dabei, dass wir das eigentlich von der Idee, wie so ein Familien-Event, würde ich es mal nennen, gestalten wollen. Das ist immer Step-by-Step. Wir haben also in diesem Jahr eine ganze Menge, insgesamt 10 richtig tolle US-Trucks in der Halle. Wir haben draußen auf dem Vorplatz von der Messe einen Truck, nur auch einen US-Truck, der da eine kleine Bühne hat und da draußen live singen wird. Dann kommt jemand, der bringt ein Pferd mit, auch sehr lustig, der stellt sich auch auf das Pferd und singt dann so ein paar Country-Songs. Dann kommt noch so eine andere Band, die Ringo Fischer Band, die war letztes Jahr auch da am Samstag, auch mit einem Pickup, und auf dem Pickup spielen die dann Musik, das ist so ihr Markenzeichen. Das sind so kleine Highlights, die so rundum noch um die

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1: Ich bin Dirk Zeitler. Der neue Tankrabatt macht sich an den Zapfsäulen bemerkbar, allerdings nicht so stark wie erhofft. Super E10 und Diesel kosteten am Morgen bundesweit im Schnitt zwar gut 14 bzw. 15 Cent weniger als gestern. Inzwischen sind die Preise aber wieder hochgegangen.
2: Die tägliche 12 Uhr Erhöhung ließ Autofahrer kurz aufschrecken. Inzwischen haben sich die Preise wieder eingependelt. Super E10 bei 2,20 Euro und Diesel bei 2,34 Euro. Stand 14 Uhr. Viel ist damit vom Tankrabatt nicht geblieben. Im Vergleich zu gestern sind die Unterschiede minimal. Genau das hatten Kritiker vorhergesagt. Sie werfen der Bundesregierung nun vor, nichts aus der ersten Mineralölsteuersenkung im Sommer gelernt zu haben. Etliche Experten schlagen vor, lieber gezielt einkommensschwache Haushalte zu entlasten, anstatt große und teure Autos, die viel verbrauchen, mit zu subventionieren. Thomas Bleskin, Nachrichtenredaktion.
1: Das Bundeskanzleramt hat den Entwurf von Finanzminister Klingbeil vorerst gestoppt. Klingbeil, der für die SPD im Kabinett sitzt, wollte eine neue Steuer auf zuckerhaltige Getränke einführen. Doch der Vorschlag sei in dieser Form in der Regierung nicht mehrheitsfähig. Das erfuhr die Deutsche Presseagentur aus Regierungskreisen. Ob Karotten, Äpfel oder Brot, in deutschen Supermärkten werden einer Untersuchung der Deutschen Umwelthilfe zufolge nach wie vor viele Produkte in umweltschädlichen Verpackungen verkauft.
3: Einwegflaschen, Dosen, völlig unnötige Verpackungen, das sei noch immer die Realität in den Regalen, kritisiert die Deutsche Umwelthilfe. Teilweise habe der Verpackungsanteil sogar wieder zugenommen. Bei den Discountern steckten insbesondere viele Produkte in Plastik und Getränke gäbe es da fast nur in Einwegflaschen. Die Umwelthilfe fordert verbindliche Regeln, etwa beim Thema Mehrwegfreiheit. Freiwilligkeit funktioniere offenbar nicht. Ronny Torau, Nachrichtenredaktion.
1: VW-Chef Blume hat längere Arbeitszeiten für rund 130.000 Beschäftigte in Deutschland ins Gespräch gebracht. Die Arbeitskosten hierzulande seien etwa doppelt so hoch wie in anderen europäischen Ländern, wo VW aktiv sei, sagte Blume. Konkret geht es um weniger Urlaubstage oder mehr Wochenstunden ohne Lohnausgleich. VW hat bereits 10 Tarifverträge gekündigt, darunter den wichtigen Manteltarifvertrag. Die Arbeitnehmer kündigten Widerstand an.
4: Jetzt für euch das Niedersachsen-Update mit Vincent Schulze. Volkswagen will mehrere Tarifverträge zum Jahresende kündigen und neu verhandeln. Der Konzern verweist auf hohen Kostendruck, IG Metall und Betriebsrat kündigen Widerstand an. Immer mehr Kinder und Jugendliche trinken Energy-Drinks. Niedersachsens Gesundheitsminister Philippi warnt vor gesundheitlichen Risiken durch viel Koffein und Zucker und fordert eine entsprechende Steuer. Und am Freitag wird entschieden, welche Hochschulen künftig als Exzellenzuniversitäten gefördert werden. Hoffnungen machen sich auch Bewerber aus Hannover sowie ein Verbund aus Bremen und Oldenburg. Mehr dazu in den Nachrichten um halb.
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5: Auf der A1 Richtung Lübeck gibt es zwischen dem Maschener Kreuz und dem Dreieck Hamburg Südost 10 Kilometer Stau. In der Gegenrichtung, auf der A1 Richtung Osnabrück, staut es sich zwischen dem Bremer Kreuz und Bremen-Arsten auf 9 Kilometern. Ebenso auf der A1 Richtung Bremen zwischen dem Dreieck Stur und Bremen-Arsten mit 9 Kilometern Stau. Auf der A2 Richtung Dortmund staut es sich zwischen dem Kreuz Hannover-Buchholz und dem Dreieck Hannover-West auf 9 Kilometern. In der Gegenrichtung, auf der A2 Richtung Hannover, kommt es zwischen Rehren und Bad Nenndorf ebenfalls zu 9 Kilometern Stau. Auf der A7 Richtung Kassel staut sich der Verkehr zwischen dem Dreieck Hannover-Süd und Hildesheim-Dristenstedt auf 8 Kilometern. In der Gegenrichtung, auf der A7 Richtung Hannover, gibt es zwischen Seevetal-Vleestedt und Seevetal-Ramelsloh 3 Kilometer Stau. Gute Fahrt.
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5: In Geeste sind es aktuell 20 Grad. In Haselünne sind es ebenfalls 20 Grad. In Papenburg dagegen messen wir 21 Grad. In den nächsten Stunden ist es überwiegend bedeckt. Heute Nacht sinkt das Thermometer auf angenehme 13 Grad. Morgen erwartet euch ein freundlicher Tag mit Wolken und sonnigen Auflockerungen bei bis zu 20 Grad.
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6: Kurz nach vier mit eurem Country-Baron und Stella Lefty ist ja in diesem Jahr mit Boston ziemlich durchgestartet. In den USA ging der Song bis auf Platz 2 der Billboard Hot 100. Wenn ihr sie bisher vor allem daher kennt, hört euch den hier mal an. Stella Lefty mit I Know, I Know. 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

0: 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Miles Smith mit Nice to Meet You by The Wolf, Deutschlands Country Radio. Und genau ums Kennenlernen geht's heute auch bei Flo Rida. Ab 6 übernimmt er bei Hosted by eine Stunde lang selbst The Wolf und bringt die Songs mit, die für ihn wichtig sind. Und bevor wir ihn da ausführlicher hören, lassen wir ihn kurz selbst erzählen. Und danach hören wir seinen Song Hell or High Water.
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2: This is Brett Young and here's Mercy off my self-titled debut album.

0: Mercy with Sean McConnell.
1: Ich habe Mercy mit Sean McConnell geschrieben, einem meiner Lieblingsautoren. Ich habe ihn von einer alten Beziehung erzählt und dabei das Wort Mercy benutzt. Er meinte nur, wow, das muss der Titel sein. Der Song entstand dann ziemlich schnell mit vielen emotionalen Momenten. Wir wollten einen ganz intimen, ehrlichen Song schreiben. Und ich sage das nicht oft, aber bei Mercy hoffe ich tatsächlich, dass er die Leute ein kleines bisschen traurig macht. Ich wünsche mir, dass sich jeder, der ihn hört, an einen Moment erinnert, in dem er sich genauso gefühlt hat.
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1: Mit Vincent Schulze. Bei Volkswagen zeichnet sich ein neuer Konflikt mit Betriebsrat und IG Metall ab. Der Wolfsburger Autobauer will mehrere Tarifverträge zum Ende des Jahres kündigen und anschließend neu verhandeln. Nach Angaben der IG Metall betrifft das 10 Verträge, darunter auch den Manteltarifvertrag und Regelungen zu tariflichen Zulagen. VW begründet den Schritt mit dem gestiegenen Kostendruck und dem schwieriger gewordenen wirtschaftlichen Umfeld für die Autoindustrie. Personalvorstand Arne Maiswinkel nennt unter anderem günstige Exporte chinesischer Hersteller, Handelsbarrieren und geopolitische Spannungen. IG Metall und Betriebsrat kündigen Widerstand an. Nicht betroffen ist laut beiden Seiten die Beschäftigungssicherung aus dem Zukunftstarifvertrag, sie gilt bis 2030. Immer mehr Kinder und Jugendliche in Deutschland trinken Energydrinks. Das zeigt eine Auswertung von Daten des sogenannten Präventionsradars. Demnach haben 46% der 9- bis 12-Jährigen solche Getränke schon einmal konsumiert. Niedersachsens Gesundheitsminister Andreas Philippi sieht die Entwicklung mit Sorge. Er warnt vor Risiken für das Herz-Kreislauf-System und fordert deshalb erneut eine Zuckerabgabe. Morgen fällt die Entscheidung über neue Exzellenzuniversitäten in Deutschland. Im Rennen sind auch die Leibniz-Universität und die Medizinische Hochschule Hannover sowie ein gemeinsamer Verbund aus Bremen und Oldenburg. Mit dem Titel sind zusätzliche Fördermittel verbunden. Und mehr als 35 Hubschrauber hat die Heeresfliegertruppe bei einer Leistungsschau auf dem Flugplatz Celle präsentiert. Zu sehen waren unter anderem Transporthubschrauber, ein leichter Kampfhubschrauber und der Tiger. Höhepunkt war eine gemeinsame Flugvorführung.
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2: Auf der A2 Richtung Dortmund zwischen Kreuz Hannover-Buchholz und Dreieck Hannover-West gibt es 10 Kilometer Stau. In der Gegenrichtung zwischen Bad Eilsen und Bad Nenndorf stauen sich die Fahrzeuge auf 9 Kilometern. Auf der A1 Richtung Osnabrück zwischen Bremer Kreuz und Bremen-Arsten gibt es 9 Kilometer Stau. In der Gegenrichtung zwischen Schneverdingen und Bad Fallingbostel auf der A7 Richtung Hannover kommt es ebenfalls zu 9 Kilometern Stau. Auf der A1 Richtung Bremen zwischen Dreieck Stur und Bremen-Arsten gibt es 8 Kilometer Stau. In der Gegenrichtung zwischen Maschener Kreuz und Dreieck Hamburg-Norderelbe auf der A1 Richtung Lübeck stauen sich die Fahrzeuge ebenfalls auf 8 Kilometern. Wir wünschen euch eine gute Fahrt.
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2: In Grafschaft Bentheim haben wir aktuell 20 Grad. In Papenburg sind es ebenfalls 20 Grad. Auch Herzlake meldet 20 Grad. In der Nacht sinkt das Thermometer auf angenehme 12 Grad. Morgen erwartet euch ein Tag mit lockeren Wolken und schönen sonnigen Abschnitten bei anfangs 12 Grad. Im Laufe des Tages steigt das Thermometer dann auf freundliche 21 Grad.
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3: Morgan Wallen steht in der letzten Ausgabe der The Wolf for 20 ja weiter ganz oben. Der Song ist noch gar nicht mal so alt. Been By Now hat er erst im Juli bei einem Konzert in Baltimore zum ersten Mal live gespielt. Eine Woche später kam er dann raus. Inzwischen ist er jetzt schon einige Wochen bei uns auf Platz 1. Ob das in dieser Woche immer noch so ist, finden wir morgen ab 16 Uhr heraus in der The Wolf for 20.

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1: Ja, ich bin der Alex, vielen auch bekannt als Big Daddy. Ich komme aus Aschaffenburg, der nördlichsten Stadt, der schönsten Stadt Bayerns, wie ich immer so schön zu sagen pflege. Ich kam zum Country seit verschiedenen Urlauben in den USA, in den 80er, Anfang, frühen 90er Jahren. War dort auf vielen Konzerten, unter anderem auch von Dolly Parton, und bin mit meinem Herz dort irgendwie an dieser Musik hängen geblieben.
2: Jetzt hast du direkt ein, zwei Fragen bei mir aufgeworfen. Big Daddy, richtig?
1: Ja.
2: Richtig. Was hat es damit auf sich?
1: Ja, auch ich war mal leidenschaftlicher Fanfahrer und Big Daddy war mein Rufname. War Big, kam etwas von meiner Körperstruktur abgeleitet, Daddy, weil ich zwei super Jungs habe. Und so hat sich das zusammengesetzt.
2: Stark. Wie bist du so richtig so zum Country gekommen? Du hast es ja so schon angerissen, so ein bisschen durch deine Reisen. Aber wie kam es dazu so?
1: Live-Musik. Viel Rodeo in Amerika gesehen. Da geht's nicht ohne Country Music, da bleibst du hängen und das ist die Musik, die im Ohr bleibt, die bei mir im Herz verankert ist.
2: Warum? Also was macht Country Musik für dich so besonders?
1: Die macht das Leben lebenswert. Ganz einfach besonders. Das ist eine besondere Art von Musik, da kommt jeder mit. Ich höre auch mal deutsche Musik und von daher, das ist einfach die Musik, bei der man sich oder ich mich sehr wohlfühle.
2: Vielleicht die letzten Worte von dir, deine Message rüber zu den anderen Country Lovern, dass die sich auch mal bitte anmelden sollen, Country Lover zu werden.
1: Ja, an alle und ihr, meldet euch an, werdet Country Lover und denkt immer dran, keep it country, die schönste Nebensache der Welt. 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

wer sich als Country Lover sieht, das ist Alex. Und er war bei Saddle am Morgen am Start und gemeinsam haben sie über ihre Liebe zum Country gesprochen. Wir hören nochmal rein und wenn ihr auch der Meinung seid, ihr seid ein

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1: Ich bin Dirk Zeitler. Der neue Tankrabatt macht sich an den Zapfsäulen bemerkbar, allerdings nicht so stark wie erhofft. Super E10 und Diesel kosteten am Morgen bundesweit im Schnitt zwar gut 14 bzw. 15 Cent weniger als gestern, inzwischen sind die Preise aber wieder hochgegangen.
2: Die tägliche 12 Uhr Erhöhung ließ Autofahrer kurz aufschrecken, inzwischen haben sich die Preise wieder eingependelt. Super E10 bei 2,20 € und Diesel bei 2,34 €, Stand 14 Uhr. Viel ist damit vom Tankrabatt nicht geblieben, im Vergleich zu gestern sind die Unterschiede minimal. Genau das hatten Kritiker vorhergesagt. Sie werfen der Bundesregierung nun vor, nichts aus der ersten Mineralölsteuersenkung im Sommer gelernt zu haben. Etliche Experten schlagen vor, lieber gezielt einkommensschwache Haushalte zu entlasten, anstatt große und teure Autos, die viel verbrauchen, mit zu subventionieren. Thomas Bleskin, Nachrichtenredaktion.
1: Das Bundeskanzleramt hat den Entwurf von Finanzminister Klingbeil vorerst gestoppt. Klingbeil, der für die SPD im Kabinett sitzt, wollte eine neue Steuer auf zuckerhaltige Getränke einführen. Doch der Vorschlag sei in dieser Form in der Regierung nicht mehrheitsfähig. Das erfuhr die Deutsche Presseagentur aus Regierungskreisen. Ob Karotten, Äpfel oder Brot, in deutschen Supermärkten werden einer Untersuchung der deutschen Umwelthilfe zufolge nach wie vor viele Produkte in umweltschädlichen Verpackungen verkauft.
3: Einwegflaschen, Dosen, völlig unnötige Verpackungen, das sei noch immer die Realität in den Regalen, kritisiert die deutsche Umwelthilfe. Teilweise habe der Verpackungsanteil sogar wieder zugenommen. Bei den Discountern steckten insbesondere viele Produkte in Plastik und Getränke gäbe es da fast nur in Einwegflaschen. Die Umwelthilfe fordert verbindliche Regeln, etwa beim Thema Mehrweg. Freiwilligkeit funktioniere offenbar nicht. Ronny Thorau, Nachrichtenredaktion.
1: VW-Chef Blume hat längere Arbeitszeiten für rund 130.000 Beschäftigte in Deutschland ins Gespräch gebracht. Die Arbeitskosten hierzulande seien etwa doppelt so hoch wie in anderen europäischen Ländern, wo VW aktiv sei, sagte Blume. Konkret geht es um weniger Urlaubstage oder mehr Wochenstunden ohne Lohnausgleich. VW hat bereits 10 Tarifverträge gekündigt, darunter den wichtigen Manteltarifvertrag. Die Arbeitnehmer kündigten Widerstand an.
4: Jetzt für euch das Niedersachsen-Update mit Vincent Schulze. Volkswagen will mehrere Tarifverträge zum Jahresende kündigen und neu verhandeln. Der Konzern verweist auf hohen Kostendruck, IG Metall und Betriebsrat kündigen Widerstand an. Immer mehr Kinder und Jugendliche trinken Energy-Drinks. Niedersachsens Gesundheitsminister Philippi warnt vor gesundheitlichen Risiken durch viel Koffein und Zucker und fordert eine entsprechende Steuer. Und am Freitag wird entschieden, welche Hochschulen künftig als Exzellenzuniversitäten gefördert werden. Hoffnungen machen sich auch Bewerber aus Hannover sowie ein Verbund aus Bremen und Oldenburg. Mehr dazu in den Nachrichten um 9:30.
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5: Auf der A2 Richtung Dortmund zwischen Hannover Ost und Hannover West gibt es 12 Kilometer Stau. In der Gegenrichtung zwischen Rehren und Bad Nenndorf stauen sich die Fahrzeuge auf 10 Kilometern Richtung Hannover. Auf der A7 Richtung Kassel zwischen Hannover Süd und Hildesheim gibt es 11 Kilometer Stau. Im weiteren Verlauf zwischen Soltau Ost und Soltau Süd staut es sich auf 4 Kilometern Richtung Hannover. Auf der A1 Richtung Bremen zwischen dem Dreieck Stur und Bremen-Arsten gibt es 8 Kilometer Stau. In der Gegenrichtung zwischen dem Bremer Kreuz und Bremen-Arsten stauen sich die Fahrzeuge ebenfalls auf 8 Kilometern Richtung Osnabrück. Wir wünschen euch eine gute Fahrt.
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5: In der Grafschaft Bentheim sind es aktuell 20 Grad. In Haaren messen wir ebenfalls 20 Grad. Lingen meldet 19 Grad. In der Nacht sinkt das Thermometer auf angenehme 12 Grad. Morgen erwartet euch ein Tag mit lockeren Wolken und schönen sonnigen Abschnitten bei anfangs 12 Grad. Im Laufe des Tages steigt das Thermometer dann auf freundliche 21 Grad.
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6: Kurz nach 5 hier mit eurem Country-Baron. Und für viele von euch Wölfe dürfte der Arbeitstag jetzt so langsam durch sein. Und der Oktober startet zumindest musikalisch vernünftig. Also, wenn ihr den ganzen Tag hier am Start wart. Ne? Keith Urban jetzt mit einem seiner großen Dinger. Somebody Like You und dann einen schönen Feierabend euch.

0: Cowgirl.
1: Family mit Cowgirl hier bei The Wolf, Deutschlands Country Radio. Und morgen gibt's dann wieder die neue Ausgabe der The Wolf 420. Unsere 20 wichtigsten Country-Songs der Woche, das sind quasi die deutschen Country-Charts. Und da war dieser Song auch mit dabei. Also in der letzten Ausgabe, mal schauen, wie es dann eben morgen aussieht. Und letzte Woche war auch Morgan Wallen mit Been By Now zum 5. Mal ganz oben. Ob er die 1 dann morgen behält? Hört ihr ab 16 Uhr bei The Wolf in der Hot 20.

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3: Hey, it's Kane Brown and this is my song, I Can Feel It.
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5: Der Song ist entstanden, als wir überlegt haben, wer mit mir bei Stagecoach auftreten könnte. Einer der Namen auf der Liste war Phil Collins. Kurz danach waren wir in Kanada und dann war der Song plötzlich da. Ich habe mich sofort in ihn verliebt. Vor allem wegen des Drumbeats, den einfach jeder kennt. Ich freue mich riesig darauf, ihn live zu spielen. Schon als wir ihn geschrieben haben, hatte ich diese Bilder im Kopf. Ich kann es kaum erwarten, dass er ihn hört und mit uns dazu abfeiert.

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1: Mit Vincent Schulze. Bei Volkswagen zeichnet sich ein neuer Konflikt mit Betriebsrat und IG Metall ab. Der Wolfsburger Autobauer will mehrere Tarifverträge zum Ende des Jahres kündigen und anschließend neu verhandeln. Nach Angaben der IG Metall betrifft das 10 Verträge, darunter auch den Manteltarifvertrag und Regelungen zu tariflichen Zulagen. VW begründet den Schritt mit dem gestiegenen Kostendruck und dem schwieriger gewordenen wirtschaftlichen Umfeld für die Autoindustrie. Personalvorstand Arne Maiswinkel nennt unter anderem günstige Exporte chinesischer Hersteller, Handelsbarrieren und geopolitische Spannungen. IG Metall und Betriebsrat kündigen Widerstand an. Nicht betroffen ist laut beiden Seiten die Beschäftigungssicherung aus dem Zukunftstarifvertrag, sie gilt bis 2030. Immer mehr Kinder und Jugendliche in Deutschland trinken Energydrinks. Das zeigt eine Auswertung von Daten des sogenannten Präventionsradars. Demnach haben 46% der 9- bis 12-Jährigen solche Getränke schon einmal konsumiert. Niedersachsens Gesundheitsminister Andreas Philippi sieht die Entwicklung mit Sorge. Er warnt vor Risiken für das Herz-Kreislauf-System und fordert deshalb erneut eine Zuckerabgabe. Morgen fällt die Entscheidung über neue Exzellenzuniversitäten in Deutschland. Im Rennen sind auch die Leibniz-Universität und die Medizinische Hochschule Hannover sowie ein gemeinsamer Verbund aus Bremen und Oldenburg. Mit dem Titel sind zusätzliche Fördermittel verbunden. Und mehr als 35 Hubschrauber hat die Heeresfliegertruppe bei einer Leistungsschau auf dem Flugplatz Celle präsentiert. Zu sehen waren unter anderem Transporthubschrauber, ein leichter Kampfhubschrauber und der Tiger. Höhepunkt war eine gemeinsame Flugvorführung.
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2: Auf der A2 Richtung Dortmund zwischen Lehrte und dem Dreieck Hannover West gibt es 14 Kilometer Stau. In der Gegenrichtung zwischen Bad Eilsen und Bad Nenndorf stauen sich die Fahrzeuge auf 10 Kilometern. Auf der A7 Richtung Kassel zwischen dem Dreieck Hannover Süd und Hildesheim gibt es 10 Kilometer Stau. Im weiteren Verlauf zwischen Hannover-Anderten und Laatzen kommt es auf 3 Kilometern zu stockendem Verkehr. Auf der A1 Richtung Osnabrück zwischen Euthen und Bremen-Arsten staut es sich auf 11 Kilometern. In der Gegenrichtung Richtung Bremen gibt es zwischen dem Dreieck Stur und Bremen-Arsten 9 Kilometer Stau. Wir wünschen euch eine gute Fahrt.
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2: In Haselünne sind es aktuell 20 Grad. In Sögel messen wir ebenfalls 20 Grad. Auch Haaren meldet 20 Grad. In der Nacht sinkt das Thermometer auf angenehme 12 Grad. Morgen erwartet euch ein Tag mit lockeren Wolken und schönen sonnigen Abschnitten bei anfangs 12 Grad. Im Laufe des Tages steigt das Thermometer dann auf freundliche 21 Grad.
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3: Hey und Wölfe, jetzt geht's weiter mit dem erfolgreichsten Song überhaupt, also auf jeden Fall in den amerikanischen Billboard Hot 100. Wir haben jetzt für euch Choose in Texas von Ella Langley. Ist schon krass, ne? Bei uns in Deutschland hört man den Song im Radio eigentlich gar nicht so krass. Außer natürlich hier bei uns. Aber es ist einfach ein unglaublich erfolgreicher Song, ne? Über 23 Wochen auf Platz 1 in den normalen Charts. In den ganz normalen Charts, wo eben alles drin ist. Nicht nur Country. Damit hat sie Mariah Carey mit All I Want for Christmas Is You überholt. Der Rekordsong jetzt hier bei The Wolf. Hier ist Choose in Texas.

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1: Ich bin Dirk Zeitler. Die Pläne für eine Zuckersteuer sind vorerst gestoppt. Das Bundeskanzleramt hält den Entwurf von Finanzminister Klingbeil innerhalb der Regierung in seiner jetzigen Form für nicht mehrheitsfähig.
2: 26 bis 38 Cent Steuer pro Liter, je nach Zuckergehalt, das ist der Plan von Bundesfinanzminister Klingbeil. Zum einen soll das die Haushaltskasse des Bundes füllen, zum anderen die Hersteller dazu bringen, ihre Getränke weniger zu zuckern, sprich gesünder zu machen. Dass so ein Anreiz funktionieren kann, zeigt Großbritannien. Dort gibt es seit 2018 eine Zuckersteuer. Inzwischen ist der durchschnittliche Zuckergehalt von Softdrinks dort um knapp die Hälfte gesunken. Lea Matschulat, Nachrichtenredaktion.
1: Knapp an einer Katastrophe vorbei. Auf dem Fly-Dubai-Flug von Dubai nach Tel Aviv hat ein Co-Pilot den Kapitän im Cockpit angegriffen und verletzt. Trotzdem gelang es dem Kapitän, die Cockpit-Tür zu öffnen, sodass Passagiere den Angreifer überwältigen konnten. Israels Ministerpräsident Netanyahu bezeichnete den Co-Piloten als islamistisch geprägt. Binnen weniger Tage solle zudem klar sein, ob der Pilot Verbindungen zum Iran habe. Eine Preiserhöhung des Online-Händlers Amazon für Prime-Abonnements vor 4 Jahren ist laut einem Urteil des Bundesgerichtshofs unwirksam. Die Klauseln in den allgemeinen Geschäftsbedingungen verstoßen demzufolge gegen das Transparenzgebot. Betroffen sind Millionen Verbraucherinnen und Verbraucher.
3: Vor 4 Jahren hatte Amazon den Preis für sein Prime-Abonnement deutlich erhöht. Allerdings bat Amazon nicht ausdrücklich um Zustimmung. Die Verbraucherzentrale NRW klagte, bekam in Vorinstanzen Recht und Amazon scheiterte nun mit seinem Einspruch am BGH. Für Altkunden gelten damit bis auf Weiteres wieder die alten Preise. Amazon will sie vor dem nächsten Zahlungstermin informieren. Schon gezahlte Mehrgebühren können Verbraucher entweder individuell zurückfordern oder sich einer Sammelklage der Verbraucherzentrale NRW anschließen. Ronny Thorau, Nachrichtenredaktion.
1: Wer regiert zukünftig die Hauptstadt? Linke, Grüne und SPD in Berlin haben sich vor dem Start möglicher Sondierungen offenbar noch nicht auf eine gemeinsame Linie zum Umgang mit Antisemitismus und organisierter Kriminalität geeinigt. Die 3 Parteivorsitzenden sprachen lediglich von einem konstruktiven Austausch. Details nannten sie keine. Wann weitergesprochen wird, blieb ebenfalls offen.
4: Jetzt für euch das Niedersachsen-Update mit Vincent Schulze. Volkswagen will mehrere Tarifverträge zum Jahresende kündigen und neu verhandeln. Der Konzern verweist auf hohen Kostendruck, IG Metall und Betriebsrat kündigen Widerstand an. Immer mehr Kinder und Jugendliche trinken Energy-Drinks. Niedersachsens Gesundheitsminister Philippi warnt vor gesundheitlichen Risiken durch viel Koffein und Zucker und fordert eine entsprechende Steuer. Und am Freitag wird entschieden, welche Hochschulen künftig als Exzellenzuniversitäten gefördert werden. Hoffnungen machen sich auch Bewerber aus Hannover sowie ein Verbund aus Bremen und Oldenburg. Mehr dazu in den Nachrichten um 20:30.
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5: Auf der A2 Richtung Dortmund zwischen Lehrte und dem Dreieck Hannover West gibt es 14 Kilometer Stau. Auf der A1 Richtung Osnabrück zwischen Olten und Bremen-Asten bilden sich 10 Kilometer Stau. In der Gegenrichtung Richtung Bremen zwischen dem Dreieck Stur und Bremen-Asten kommen 8 Kilometer Stau hinzu. Auf der A7 Richtung Kassel zwischen dem Dreieck Hannover Süd und Hildesheim stauen sich die Fahrzeuge auf 10 Kilometern Länge. Wir wünschen euch eine gute Fahrt.
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5: In Metten sind es aktuell 19 Grad, in Sögel haben wir ebenfalls 19 Grad, auch in Haaren messen wir 19 Grad. In der Nacht sinkt das Thermometer auf angenehme 12 Grad. Morgen erwartet euch ein Tag mit lockeren Wolken und schönen sonnigen Abschnitten bei anfangs 12 Grad. Im Laufe des Tages steigt das Thermometer dann auf freundliche 21 Grad.
6: Ich glaube, jeder von uns kennt dieses eine Lied. Ein Song, der einen sofort zurück an einen bestimmten Ort bringt. Vielleicht auf die Landstraße, vielleicht an ein Lagerfeuer, vielleicht einfach in einen Moment, den man nie vergessen wird. Genau das liebe ich an Country-Musik. Gute Country-Songs erzählen keine Märchen, sie erzählen das echte Leben. Hallo zusammen, ich bin Flo Rida und ich freue mich riesig, dass ihr heute bei The Wolf, hosted by Flo Rida, dabei seid. In der nächsten Stunde nehme ich euch mit auf eine musikalische Reise. Ich spiele euch die Künstler vor, die mich geprägt haben, die mich zum Songschreiben gebracht haben und die mich bis heute begleiten. Vielleicht entdeckt ihr heute einen neuen Lieblingssong. Vielleicht erinnert ihr euch an eure ganz eigene Geschichte. Los geht's mit einem Künstler, den ich unglaublich feiere, Cameron Marlowe.
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Ihr hört heute The Wolf, hosted by Flo Rida. Gerade liefen Cameron Marlowe mit Tennessee Don't Mind und Johnny Paycheck mit 15 Beers. Ich finde es faszinierend, wie Country-Generation verbindet. Auf der einen Seite diese alten Klassiker, auf der anderen moderne Künstler wie Cameron Marlowe. Und trotzdem geht es am Ende immer um dasselbe: Geschichten. Zum Country bin ich tatsächlich zufällig gekommen. Ein guter Freund hat mir irgendwann eine Playlist geschickt und er meinte, hör da mal rein. Ich bin ins Auto gestiegen, hab Play gedrückt und ich bin einfach losgefahren. Mit jedem Song wurde mir klarer, das fühlt sich hier anders an. Es klang ehrlich, nicht geschniegelt, nicht perfekt, sondern echt. Seit diesem Tag hat mich Country eigentlich nicht mehr losgelassen. Und genau deshalb sitze ich heute hier und darf mit euch diese Musik feiern.

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1: Das waren Nate Smith mit Sleeve und Dylan Gossett mit Cole. Wenn ich einen Song nennen müsste, der mich in den letzten Jahren am meisten beeindruckt hat, war es wahrscheinlich Cole. Ich weiß noch genau, wie ich ihn zum ersten Mal gehört habe. Danach war erst einmal Stille. Nicht, weil ich sprachlos war, sondern weil dieser Song alles gesagt hat, was er sagen musste. Genau solche Musik möchte ich irgendwann auch schreiben. Songs, bei denen jemand im Auto sitzt, zuhört und denkt, genau so habe ich mich auch schon einmal gefühlt. Ich glaube nämlich, dass Country gar kein Ort ist. Country ist ein Gefühl. Und dieses Gefühl gibt es genauso auf der Landstraße in Baden-Württemberg wie auch irgendwo draußen in Tennessee.

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4: Hey, we're Dan and Shay.
5: And this is Save Me the Trouble.
6: Why don't you say?
7: Wir sind so stolz auf diesen Song, einer unserer absoluten Favoriten. Jedes Mal, wenn ich ihn höre, denke ich, Shay Mooney ist einfach der beste Sänger überhaupt.
8: Er hat sich hier wirklich die Seele aus dem Leib gesungen. Schon als wir den Song geschrieben haben, hatten wir diese Vision, ihn live zu performen. Und wir glauben, das wird einer dieser Songs, den jeder mitsingt. Er setzt den Ton für unser neues Album und wir hoffen, dass er euch genauso gefällt wie uns.
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10: Mit Vincent Schulze. Bei Volkswagen zeichnet sich ein neuer Konflikt mit Betriebsrat und IG Metall ab. Der Wolfsburger Autobauer will mehrere Tarifverträge zum Ende des Jahres kündigen und anschließend neu verhandeln. Nach Angaben der IG Metall betrifft das 10 Verträge, darunter auch den Manteltarifvertrag und Regelungen zu tariflichen Zulagen. VW begründet den Schritt mit dem gestiegenen Kostendruck und dem schwieriger gewordenen wirtschaftlichen Umfeld für die Autoindustrie. Personalvorstand Arne Maiswinkel nennt unter anderem günstige Exporte chinesischer Hersteller, Handelsbarrieren und geopolitische Spannungen. IG Metall und Betriebsrat kündigen Widerstand an. Nicht betroffen ist laut beiden Seiten die Beschäftigungssicherung aus dem Zukunftstarifvertrag. Sie gilt bis 2030. Immer mehr Kinder und Jugendliche in Deutschland trinken Energy Drinks. Das zeigt eine Auswertung von Daten des sogenannten Präventionsradars. Demnach haben 46% der 9- bis 12-Jährigen solche Getränke schon einmal konsumiert. Niedersachsens Gesundheitsminister Andreas Philippi sieht die Entwicklung mit Sorge. Er warnt vor Risiken für das Herz-Kreislauf-System und fordert deshalb erneut eine Zuckerabgabe. Morgen fällt die Entscheidung über neue Exzellenzuniversitäten in Deutschland. Im Rennen sind auch die Leibniz-Universität und die Medizinische Hochschule Hannover sowie ein gemeinsamer Verbund aus Bremen und Oldenburg. Mit dem Titel sind zusätzliche Fördermittel verbunden. Und mehr als 35 Hubschrauber hat die Heeresfliegertruppe bei einer Leistungsschau auf dem Flugplatz Celle präsentiert. Zu sehen waren unter anderem Transporthubschrauber, ein leichter Kampfhubschrauber und der Tiger. Höhepunkt war eine gemeinsame Flugvorführung.
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11: Auf der A2 Richtung Dortmund gibt es zwischen Bad Eilsen und Veltheim eine ungesicherte Unfallstelle. Es besteht akute Unfallgefahr. Bitte vorsichtig fahren. Auf der A2 Richtung Dortmund gibt es zwischen Lehrte und dem Dreieck Hannover West 12 Kilometer Stau. Auf der A1 Richtung Bremen gibt es zwischen dem Dreieck Stur und Bremen-Asten 8 Kilometer Stau. In der Gegenrichtung, Richtung Osnabrück, staut es sich zwischen dem Bremer Kreuz und Bremen-Asten ebenfalls auf 8 Kilometern. Wir wünschen euch eine gute Fahrt.
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11: In Grafschaft Bentheim sind es aktuell 18 Grad, in Geester haben wir 19 Grad und in Haaren messen wir ebenfalls 19 Grad. In der Nacht sinkt das Thermometer auf angenehme 12 Grad. Morgen erwartet euch ein Tag mit lockeren Wolken und schönen sonnigen Abschnitten bei anfangs 12 Grad. Im Laufe des Tages steigt das Thermometer dann auf freundliche 21 Grad.
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5: 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Gerade liefen Morgan Wallen, Don't We und Tyler Braden mit Ways to Miss You. Zwei Künstler, die für mich zeigen, wie moderner Country heute klingen kann. Ehrlich, kraftvoll und trotzdem voller Gefühl. Ich werde übrigens oft gefragt, wie ich auf meinen Künstlernamen Flowrider gekommen bin. Tatsächlich war das schon früher mein Spitzname. Klar, viele denken sofort an Flowrider, den Rapper aus Florida. Der Name war zwar irgendwo Inspiration, musikalisch, liegen aber Welten dazwischen. Mein Flowrider steht heute für etwas ganz anderes. Für Landstraßen statt Highways, für Geschichten statt Klischees und für Musik, die das echte Leben erzählen. Ich komme aus Hohenlohe in Baden-Württemberg und mit Tennessee verbindet mich keine Adresse. Aber das Gefühl, Country zu vermitteln, kenne ich trotzdem. Genau deshalb glaube ich, Country ist kein Ort, Country ist ein Gefühl. Und dieses Gefühl bringe ich in den nächsten zwei Songs ziemlich gut auf den Punkt.

Das waren Red Ferrin mit Jack and Diet Coke und Ella Langley mit Girl You're Taking Home. Ich mag ein Country, das hier Platz für alles ist. Für laute Songs, bei denen man das Gaspedal ein bisschen weiter durchdrückt und genauso für die ruhigen Momente, in denen ein einziger Satz mehr sagt als ein ganzer Roman. Wenn ich Songs schreibe, versuche ich genau das mitzunehmen. Ich möchte keine Geschichten erfinden, die möglichst spektakulär klingen. Ich möchte Geschichten erzählen, die sich echt anfühlen. Vielleicht, weil man das selbst erlebt hat. Vielleicht, weil man jemanden kennt, dem es genauso ging.

Ihr hört The Wolf, hosted by Flo Rida. Bis jetzt habe ich euch Künstler gezeigt, die mich geprägt haben. Jetzt wird es ein bisschen persönlicher. Die nächsten beiden Songs stammen von mir. Ohne die Musik, die wir heute schon gehört haben, wären sie wahrscheinlich nicht entstanden. Der erste Song erzählt davon, sich selbst zu verlieren, irgendwann wiederzufinden.

ein bisschen von allem wieder, worüber wir heute gesprochen haben. Ich möchte mich ganz herzlich bei euch bedanken, dass ich euch heute eine Stunde lang begleiten durfte. Vielleicht war ja der ein oder andere Song dabei, der euch ab jetzt genauso begleitet wie mich. Und wenn ihr irgendwann selbst über eine Landstraße fahrt, das Radio etwas lauter dreht und einfach den Moment genießt, dann denkt vielleicht noch einmal an diese Sendung. Ich bin Flo Rida und das war The Wolf, hosted by Flo Rida, hier auf The Wolf, Deutschlands Country Radio. Passt auf euch auf und hoffentlich bis bald.

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1: Ich bin Dirk Zeitler. Die Pläne für eine Zuckersteuer sind vorerst gestoppt. Das Bundeskanzleramt hält den Entwurf von Finanzminister Klingbeil innerhalb der Regierung in seiner jetzigen Form für nicht mehrheitsfähig.
2: 26 bis 38 Cent Steuer pro Liter, je nach Zuckergehalt, das ist der Plan von Bundesfinanzminister Klingbeil. Zum einen soll das die Haushaltskasse des Bundes füllen, zum anderen die Hersteller dazu bringen, ihre Getränke weniger zu zuckern, sprich gesünder zu machen. Dass so ein Anreiz funktionieren kann, zeigt Großbritannien. Dort gibt es seit 2018 eine Zuckersteuer. Inzwischen ist der durchschnittliche Zuckergehalt von Softdrinks dort um knapp die Hälfte gesunken. Lea Matschulat, Nachrichtenredaktion.
1: Knapp an einer Katastrophe vorbei. Auf dem Fly-Dubai-Flug von Dubai nach Tel Aviv hat ein Co-Pilot den Kapitän im Cockpit angegriffen und verletzt. Trotzdem gelang es dem Kapitän, die Cockpit-Tür zu öffnen, sodass Passagiere den Angreifer überwältigen konnten. Israels Ministerpräsident Netanyahu bezeichnete den Co-Piloten als islamistisch geprägt. Binnen weniger Tage solle zudem klar sein, ob der Pilot Verbindungen zum Iran habe. Eine Preiserhöhung des Online-Händlers Amazon für Prime-Abonnements vor 4 Jahren ist laut einem Urteil des Bundesgerichtshofs unwirksam. Die Klauseln in den allgemeinen Geschäftsbedingungen verstoßen demzufolge gegen das Transparenzgebot. Betroffen sind Millionen Verbraucherinnen und Verbraucher.
3: Vor 4 Jahren hatte Amazon den Preis für sein Prime-Abonnement deutlich erhöht. Allerdings bat Amazon nicht ausdrücklich um Zustimmung. Die Verbraucherzentrale NRW klagte, bekam in Vorinstanzen Recht und Amazon scheiterte nun mit seinem Einspruch am BGH. Für Altkunden gelten damit bis auf Weiteres wieder die alten Preise. Amazon will sie vor dem nächsten Zahlungstermin informieren. Schon gezahlte Mehrgebühren können Verbraucher entweder individuell zurückfordern oder sich einer Sammelklage der Verbraucherzentrale NRW anschließen. Ronny Thorau, Nachrichtenredaktion.
1: Wer regiert zukünftig die Hauptstadt? Linke, Grüne und SPD in Berlin haben sich vor dem Start möglicher Sondierungen offenbar noch nicht auf eine gemeinsame Linie zum Umgang mit Antisemitismus und organisierter Kriminalität geeinigt. Die 3 Parteivorsitzenden sprachen lediglich von einem konstruktiven Austausch. Details nannten sie keine. Wann weitergesprochen wird, blieb ebenfalls offen.
4: Jetzt für euch das Niedersachsen-Update mit Vincent Schulze. Volkswagen will mehrere Tarifverträge zum Jahresende kündigen und neu verhandeln. Der Konzern verweist auf hohen Kostendruck, IG Metall und Betriebsrat kündigen Widerstand an. Immer mehr Kinder und Jugendliche trinken Energy-Drinks. Niedersachsens Gesundheitsminister Philippi warnt vor gesundheitlichen Risiken durch viel Koffein und Zucker und fordert eine entsprechende Steuer. Und am Freitag wird entschieden, welche Hochschulen künftig als Exzellenzuniversitäten gefördert werden. Hoffnungen machen sich auch Bewerber aus Hannover sowie ein Verbund aus Bremen und Oldenburg. Mehr dazu in den Nachrichten um 9:30.
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5: Auf der A2 Richtung Dortmund zwischen Bad Alsen und Veltheim besteht Gefahr durch eine ungesicherte Unfallstelle. Im weiteren Verlauf zwischen Kreuz Hannover-Buchholz und Dreieck Hannover-West gibt es 10 Kilometer Stau. Auf der A1 Richtung Bremen zwischen Dreieck Stur und Bremen-Arsten gibt es 7 Kilometer Stau. In der Gegenrichtung Richtung Osnabrück zwischen Groß-Ippenau und Wildeshausen-Nord stauen sich die Fahrzeuge auf 4 Kilometern. Wir wünschen euch eine gute Fahrt.
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5: In Haaren haben wir aktuell 18 Grad. In Sögel sind es ebenfalls 18 Grad. Auch Herzlake meldet 18 Grad. In der Nacht sinkt das Thermometer auf angenehme 12 Grad. Morgen erwartet euch ein Tag mit lockeren Wolken und schönen sonnigen Abschnitten bei anfangs 12 Grad. Im Laufe des Tages steigt das Thermometer dann auf freundliche 21 Grad.

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1: Mit Vincent Schulze. Bei Volkswagen zeichnet sich ein neuer Konflikt mit Betriebsrat und IG Metall ab. Der Wolfsburger Autobauer will mehrere Tarifverträge zum Ende des Jahres kündigen und anschließend neu verhandeln. Nach Angaben der IG Metall betrifft das 10 Verträge, darunter auch den Manteltarifvertrag und Regelungen zu tariflichen Zulagen. VW begründet den Schritt mit dem gestiegenen Kostendruck und dem schwieriger gewordenen wirtschaftlichen Umfeld für die Autoindustrie. Personalvorstand Arne Maiswinkel nennt unter anderem günstige Exporte chinesischer Hersteller, Handelsbarrieren und geopolitische Spannungen. IG Metall und Betriebsrat kündigen Widerstand an. Nicht betroffen ist laut beiden Seiten die Beschäftigungssicherung aus dem Zukunftstarifvertrag, sie gilt bis 2030. Immer mehr Kinder und Jugendliche in Deutschland trinken Energydrinks. Das zeigt eine Auswertung von Daten des sogenannten Präventionsradars. Demnach haben 46% der 9- bis 12-Jährigen solche Getränke schon einmal konsumiert. Niedersachsens Gesundheitsminister Andreas Philippi sieht die Entwicklung mit Sorge. Er warnt vor Risiken für das Herz-Kreislauf-System und fordert deshalb erneut eine Zuckerabgabe. Morgen fällt die Entscheidung über neue Exzellenzuniversitäten in Deutschland. Im Rennen sind auch die Leibniz-Universität und die Medizinische Hochschule Hannover sowie ein gemeinsamer Verbund aus Bremen und Oldenburg. Mit dem Titel sind zusätzliche Fördermittel verbunden. Und mehr als 35 Hubschrauber hat die Heeresfliegertruppe bei einer Leistungsschau auf dem Flugplatz Celle präsentiert. Zu sehen waren unter anderem Transporthubschrauber, ein leichter Kampfhubschrauber und der Tiger. Höhepunkt war eine gemeinsame Flugvorführung.
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2: Auf der A7 Richtung Kassel zwischen dem Dreieck Hannover Süd und dem Dreieck Salzgitter gibt es 11 Kilometer Stau. Auf der A2 Richtung Dortmund zwischen Hannover-Lahr und dem Dreieck Hannover West staut es sich auf 9 Kilometern. Auf der A1 Richtung Bremen zwischen dem Dreieck Stur und Bremen-Arsten bilden sich 6 Kilometer Stau. In der Gegenrichtung Richtung Osnabrück zwischen Uphusen-Bremen-Mahndorf und Bremen-Arsten stauen sich die Fahrzeuge auf 4 Kilometern. Auf der A2 Richtung Dortmund zwischen Bad Eilsen und Feldheim besteht Gefahr durch eine ungesicherte Unfallstelle. Dort ist besondere Vorsicht geboten. Wir wünschen euch eine gute Fahrt.
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2: In der Grafschaft Bentheim sind es aktuell 16 Grad. In Meppen werden 18 Grad gemessen. In Haaren sind es ebenfalls 18 Grad. In der Nacht sinkt das Thermometer auf angenehme 12 Grad. Morgen erwartet euch ein Tag mit lockeren Wolken und schönen sonnigen Abschnitten bei anfangs 12 Grad. Im Laufe des Tages steigt das Thermometer dann auf freundliche 21 Grad.

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1: Ich bin Dirk Zeitler. Der neue Tankrabatt ist da und drückt die Preise an den Zapfsäulen. Am Nachmittag lagen die Literpreise von E10 und Diesel rund 10 Cent unter den gestrigen Werten.
2: Für Autofahrer lohnt sich trotz Tankrabatt der Blick auf die Uhr. Kurz vor Mittag kostete E10 bundesweit im Schnitt nämlich 2,05 Euro und Diesel knapp 2,20 Euro. An einigen Tankstellen lag E10 sogar zeitweise unter 2 Euro. Dann kam der übliche Preissprung um 12 Uhr. ADAC und ACE raten zur Nutzung von Vergleichs-Apps oder einfach Google Maps. Auch dort werden die Spritpreise angezeigt. Bei der Auswahl der Tankstelle braucht man demnach nicht wählerisch sein. Kraftstoffe sind genormt, sagen die Autoclubs, also könne man bedenkenlos auch Discount-Tankstellen ansteuern. Thomas Bleskin, Nachrichtenredaktion.
1: Bundeskanzler Friedrich Merz warnt eindringlich vor nachlassender Ukraine-Hilfe. Bei der Verleihung des Westfälischen Friedenspreises an die NATO in Münster hat er gesagt, wanken wir in Deutschland, dann wankt Europa, dann wankt auch die Ukraine. Ohne deutsche Hilfe drohe ein diktierter Frieden und Massenmigration Richtung Westen sowie die Destabilisierung des ukrainischen Staats. Deutschland ist inzwischen der wichtigste Unterstützer der Ukraine. Ob Karotten, Äpfel oder Brot, in deutschen Supermärkten werden einer Untersuchung der deutschen Umwelthilfe zufolge nach wie vor viele Produkte in umweltschädlichen Verpackungen verkauft.
3: Einwegflaschen, Dosen, völlig unnötige Verpackungen, das sei noch immer die Realität in den Regalen, kritisiert die Deutsche Umwelthilfe. Teilweise habe der Verpackungsanteil sogar wieder zugenommen. Bei den Discountern steckten insbesondere viele Produkte in Plastik und Getränke gäbe es da fast nur in Einwegflaschen. Bei den größeren Supermarktketten gäbe es etwas häufiger Mehrweg und etwas weniger Plastik. Deutlich niedriger sei der Verpackungsanteil bei den Biomärkten. Die Umwelthilfe fordert verbindliche Regeln, etwa beim Thema Mehrweg. Freiwilligkeit funktioniere offenbar nicht. Ronny Thorau, Nachrichtenredaktion.
1: In Eisenach hat das Bundeskriminalamt ein mutmaßliches IS-Mitglied festgenommen. Der in Kuwait geborene Mann soll sich 2016 dem Islamischen Staat angeschlossen haben. Laut Bundesanwaltschaft war er bis Anfang 2017 für ihre Terrororganisation tätig, damals noch als Heranwachsender. Ihm wird Mitgliedschaft in einer terroristischen Vereinigung vorgeworfen. Er sitzt jetzt in Untersuchungshaft.
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4: Auf der A2 Richtung Dortmund gibt es zwischen Hannover-Lahe und dem Dreieck Hannover-West 8 Kilometer Stau. Im weiteren Verlauf zwischen Bad Alsen und Veltheim kommt es wegen einer ungesicherten Unfallstelle zu dichtem Verkehr. Auf der A7 Richtung Kassel staut es sich zwischen dem Dreieck Hannover-Süd und Hildesheim-Dristenstedt auf 6 Kilometern. Im weiteren Verlauf zwischen Hildesheim und dem Dreieck Salzgitter kommen 5 weitere Kilometer Stau hinzu. Auf der A1 Richtung Osnabrück staut es sich zwischen Obhusen-Bremen-Mahndorf und Bremen-Asten auf 6 Kilometern. In der Gegenrichtung Richtung Bremen zwischen dem Dreieck Stur und Bremen-Asten stehen 5 Kilometer Stau. Wir wünschen euch eine gute Fahrt.
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4: In Geeste sind es aktuell 18 Grad. In Herzlake messen wir ebenfalls 18 Grad. In Lingen dagegen haben wir 16 Grad. In der Nacht sinkt das Thermometer auf angenehme 12 Grad. Morgen erwartet euch ein Tag mit lockeren Wolken und schönen sonnigen Abschnitten bei anfangs 12 Grad. Im Laufe des Tages steigt das Thermometer dann auf freundliche 21 Grad an.

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1: Ich bin Dirk Zeitler. Der neue Tankrabatt ist da und drückt die Preise an den Zapfsäulen. Am Nachmittag lagen die Literpreise von E10 und Diesel rund 10 Cent unter den gestrigen Werten.
2: Für Autofahrer lohnt sich trotz Tankrabatt der Blick auf die Uhr. Kurz vor Mittag kostete E10 bundesweit im Schnitt nämlich 2,05 Euro und Diesel knapp 2,20 Euro. An einigen Tankstellen lag E10 sogar zeitweise unter 2 Euro. Dann kam der übliche Preissprung um 12 Uhr. ADAC und ACE raten zur Nutzung von Vergleichs-Apps oder einfach Google Maps. Auch dort werden die Spritpreise angezeigt. Bei der Auswahl der Tankstelle braucht man demnach nicht wählerisch sein. Kraftstoffe sind genormt, sagen die Autoclubs, also könne man bedenkenlos auch Discount-Tankstellen ansteuern. Thomas Bleskin, Nachrichtenredaktion.
1: Bundeskanzler Friedrich Merz warnt eindringlich vor nachlassender Ukraine-Hilfe. Bei der Verleihung des Westfälischen Friedenspreises an die NATO in Münster hat er gesagt, wanken wir in Deutschland, dann wankt Europa, dann wankt auch die Ukraine. Ohne deutsche Hilfe drohe ein diktierter Frieden und Massenmigration Richtung Westen sowie die Destabilisierung des ukrainischen Staats. Deutschland ist inzwischen der wichtigste Unterstützer der Ukraine. Ob Karotten, Äpfel oder Brot, in deutschen Supermärkten werden einer Untersuchung der deutschen Umwelthilfe zufolge nach wie vor viele Produkte in umweltschädlichen Verpackungen verkauft.
3: Einwegflaschen, Dosen, völlig unnötige Verpackungen, das sei noch immer die Realität in den Regalen, kritisiert die Deutsche Umwelthilfe. Teilweise habe der Verpackungsanteil sogar wieder zugenommen. Bei den Discountern steckten insbesondere viele Produkte in Plastik und Getränke gäbe es da fast nur in Einwegflaschen. Bei den größeren Supermarktketten gäbe es etwas häufiger Mehrweg und etwas weniger Plastik. Deutlich niedriger sei der Verpackungsanteil bei den Biomärkten. Die Umwelthilfe fordert verbindliche Regeln, etwa beim Thema Mehrweg. Freiwilligkeit funktioniere offenbar nicht. Ronny Thorau, Nachrichtenredaktion.
1: In Eisenach hat das Bundeskriminalamt ein mutmaßliches IS-Mitglied festgenommen. Der in Kuwait geborene Mann soll sich 2016 dem Islamischen Staat angeschlossen haben. Laut Bundesanwaltschaft war er bis Anfang 2017 für ihre Terrororganisation tätig, damals noch als Heranwachsender. Ihm wird Mitgliedschaft in einer terroristischen Vereinigung vorgeworfen. Er sitzt jetzt in Untersuchungshaft.
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4: Auf der A7 Richtung Kassel gibt es zwischen Hildesheim und Salzgitter 6 Kilometer Stau. Im weiteren Verlauf staut es sich auch zwischen Hannover Süd und Hildesheim-Drispenstedt auf 2 Kilometern. Auf der A2 Richtung Dortmund staut es sich zwischen Hannover-Bodfeld und Hannover-West auf 4 Kilometern. In der Gegenrichtung Richtung Hannover gibt es zwischen Braunschweig-Wartenbüttel und Peine-Ost ebenfalls 4 Kilometer Stau. Wir wünschen euch eine gute Fahrt.
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4: In Geeste sind es aktuell 18 Grad. Auch in Haselünne werden 18 Grad gemessen. In Papenburg sind es 17 Grad. In der Nacht sinkt das Thermometer auf angenehme 12 Grad. Morgen erwartet euch ein Tag mit lockeren Wolken und schönen sonnigen Abschnitten bei anfangs 12 Grad. Im Laufe des Tages steigt das Thermometer dann auf freundliche 21 Grad an.

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1: Ich bin Dirk Zeitler. Für den Kampf mit unbemannten Systemen stellt die Bundeswehr ein eigenes Drohnenregiment auf. Der Verband werde aus bis zu 600 Männern und Frauen bestehen und Reichweiten bis zu 500 Kilometer abdecken, sagte Verteidigungsminister Pistorius auf dem niedersächsischen Truppenübungsplatz Bergen. Es gehe nicht nur um fliegende Systeme, sondern auch um unbemannte Landsysteme. Der neue Tankrabatt ist da und drückt die Preise an den Zapfsäulen. Am Nachmittag lagen die Literpreise von E10 und Diesel rund 10 Cent unter den gestrigen Werten.
2: Für Autofahrer lohnt sich trotz Tankrabatt der Blick auf die Uhr. Kurz vor Mittag kostete E10 bundesweit im Schnitt nämlich 2,05 Euro und Diesel knapp 2,20 Euro. An einigen Tankstellen lag E10 sogar zeitweise unter 2 Euro. Dann kam der übliche Preissprung um 12 Uhr. ADAC und ACE raten zur Nutzung von Vergleichs-Apps oder einfach Google Maps. Auch dort werden die Spritpreise angezeigt. Bei der Auswahl der Tankstelle braucht man demnach nicht wählerisch sein. Kraftstoffe sind genormt, sagen die Autoclubs, also könne man bedenkenlos auch Discount-Tankstellen ansteuern. Thomas Bleskin, Nachrichtenredaktion.
1: Eine Preiserhöhung des Online-Händlers Amazon für Prime-Abonnements von 2022 ist laut einem Urteil des Bundesgerichtshofs unwirksam. Die Klauseln in den allgemeinen Geschäftsbedingungen verstoßen demzufolge gegen das Transparenzgebot. Betroffen sind Millionen Verbraucherinnen und Verbraucher.
3: Vor 4 Jahren hatte Amazon den Preis für sein Prime-Abonnement deutlich erhöht, bei jährlicher Abrechnung zum Beispiel von 69 auf 89,90 Euro. Allerdings bat Amazon nicht ausdrücklich um Zustimmung. Die Verbraucherzentrale NRW klagte, bekam in Vorinstanzen Recht und Amazon scheiterte nun mit seinem Einspruch am BGH. Für Altkunden gelten damit bis auf Weiteres wieder die alten Preise. Amazon will sie vor dem nächsten Zahlungstermin informieren. Schon gezahlte Mehrgebühren können Verbraucher entweder individuell zurückfordern oder sich einer Sammelklage der Verbraucherzentrale NRW anschließen. Ronny Thorau, Nachrichtenredaktion.
1: Angesichts völlig überfüllter Gefängnisse hat die britische Regierung erneut zahlreiche Insassen in England und Wales vorzeitig aus der Haft entlassen. Mit dem Programm können bestimmte Straftäter nun grundsätzlich bereits nach Verbüßung eines Drittels ihrer Strafe aus dem Gefängnis entlassen werden. Großbritannien kämpft seit Jahren mit massiv überfüllten Haftanstalten, in denen teils marode Zustände herrschen.
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4: Auf der A2 Richtung Hannover staut es sich zwischen Braunschweighafen und Peine Ost auf 5 Kilometern. Im weiteren Verlauf zwischen Hämeler Wald und Lehrte kommen 4 Kilometer Stau hinzu. In der Gegenrichtung Richtung Braunschweig stockt der Verkehr zwischen Marienborn-Helmstedt und Helmstedt-West auf 4 Kilometern. Auf der A7 Richtung Kassel kommt es zwischen Hannover-Schmünden-Lutterberg und Kassel-Nord zu einem Unfall auf dem Standstreifen. Dabei besteht Gefahr durch Gegenstände auf der Fahrbahn und Aquaplaning-Gefahr. Habt eine gute und sichere Fahrt.
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4: In Lingen haben wir aktuell 16 Grad, in Sögel sind es ebenfalls 16 Grad. Die Grafschaft Bentheim meldet 15 Grad. In der Nacht sinkt das Thermometer auf angenehme 12 Grad. Morgen erwartet euch ein Tag mit lockeren Wolken und schönen sonnigen Abschnitten bei anfangs 12 Grad. Im Laufe des Tages steigt das Thermometer dann auf freundliche 21 Grad an.

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1: Ich bin Uli Reitinger. Der neue Tankrabatt ist da und drückt direkt die Preise an den Zapfsäulen. Am Nachmittag lagen die Literpreise von E10 und Diesel rund 10 Cent unter den gestrigen Werten.
2: Für Autofahrer lohnt sich trotz Tankrabatt der Blick auf die Uhr. Kurz vor Mittag kostete E10 bundesweit im Schnitt nämlich 2,05 Euro und Diesel knapp 2,20 Euro. An einigen Tankstellen lag E10 sogar zeitweise unter 2 Euro. Dann kam der übliche Preissprung um 12 Uhr. ADAC und ACE raten zur Nutzung von Vergleichs-Apps oder einfach Google Maps. Auch dort werden die Spritpreise angezeigt. Bei der Auswahl der Tankstelle braucht man demnach nicht wählerisch sein. Kraftstoffe sind genormt, sagen die Autoclubs, also könne man bedenkenlos auch Discount-Tankstellen ansteuern. Thomas Bleskin, Nachrichtenredaktion.
1: Das Bundeskanzleramt stoppt vorerst den Entwurf von Finanzminister Klingbeil zur Einführung einer Steuer auf zuckerhaltige Getränke. Klingbeil hatte seine Pläne erst am Mittwoch zur Abstimmung an die Ministerien geschickt. In Regierungskreisen heißt es nun, sein Entwurf weiche vom Vorschlag der Finanzkommission Gesundheit ab und sei in dieser Form in der Regierung nicht mehrheitsfähig. Geplante Einnahmen rund 1 Milliarde Euro. Eine Preiserhöhung des Online-Händlers Amazon für Prime-Abos von 2022 ist laut einem Urteil des Bundesgerichtshofs unwirksam. Die Klauseln in den allgemeinen Geschäftsbedingungen verstoßen demzufolge gegen das Transparenzgebot. Betroffen sind Millionen Abonnenten.
3: Vor 4 Jahren hatte Amazon den Preis für sein Prime-Abonnement deutlich erhöht, bei jährlicher Abrechnung zum Beispiel von 69 auf 89,90 Euro. Allerdings bat Amazon nicht ausdrücklich um Zustimmung. Die Verbraucherzentrale NRW klagte, bekam in Vorinstanzen Recht und Amazon scheiterte nun mit seinem Einspruch am BGH. Für Altkunden gelten damit bis auf Weiteres wieder die alten Preise. Amazon will sie vor dem nächsten Zahlungstermin informieren. Schon gezahlte Mehrgebühren können Verbraucher entweder individuell zurückfordern oder sich einer Sammelklage der Verbraucherzentrale NRW anschließen. Ronny Thorau, Nachrichtenredaktion.
1: Zum Sport. Die deutsche Fußballnationalmannschaft hat den ersten Sieg unter Bundestrainer Jürgen Klopp eingefahren. Das Team setzte sich in der Nations League zu Hause gegen Serbien mit 2:0 durch. Die Tore in München schossen Tom Bischoff in der 39. Minute und Florian Wirtz nach einer Stunde. Eine Partie gibt es noch in dieser Länderspielphase, am Sonntag in Griechenland.
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4: Auf der A2 Richtung Hannover zwischen Hämeler Wald und Lehrte gibt es 4 Kilometer Stau. Gute Fahrt.
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4: In Haselünne sind es aktuell 16 Grad. In Twiest haben wir ebenfalls 16 Grad. Auch in Sögel messen wir 16 Grad. In der Nacht sinkt das Thermometer auf angenehme 12 Grad. Morgen erwartet euch ein Tag mit lockeren Wolken und schönen sonnigen Abschnitten bei anfangs 12 Grad. Im Laufe des Tages klettert das Thermometer dann auf freundliche bis zu 20 Grad.

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1: Ich bin Uli Reitinger. Der Tankrabatt hat an den Tankstellen direkt für deutlich niedrigere Preise gesorgt. Am Mittag um 12 stiegen sie zwischenzeitlich zwar wieder leicht an, pendelten sich dann aber doch wieder auf einem Niveau ein, das viele Menschen vollgetankt haben. An manchen Tankstellen bildeten sich Schlangen. Grünen-Fraktionschefin Katharina Dröge hält den Tankrabatt bei NTV nicht für eine sinnvolle Maßnahme.
2: Ich kann total verstehen, dass man momentan Autofahrer beim Pendeln mit den hohen Benzinpreisen nicht alleine lassen will. Es gibt einen viel schlaueren Weg zu helfen, und das wäre, wenn man pauschal ein Energiegeld auszahlen würde. Es würde allen Menschen Unterstützung geben und es würde nicht zu einem relevanten Einteil am Ende doch bei den Mineralölkonzernen landen, die eh in dieser Krise krasse Übergewinne machen.
1: Die grüne Fraktionschefin Katharina Dröge. Die Pläne für eine Zuckersteuer sind vorerst gestoppt. Das Bundeskanzleramt hält den Entwurf von Finanzminister Klingbeil in seiner jetzigen Form für nicht mehrheitsfähig.
3: 26 bis 38 Cent Steuer pro Liter, je nach Zuckergehalt, das ist der Plan von Bundesfinanzminister Klingbeil. Zum einen soll das die Haushaltskasse des Bundes füllen, zum anderen die Hersteller dazu bringen, ihre Getränke weniger zu zuckern, sprich gesünder zu machen. Dass so ein Anreiz funktionieren kann, zeigt Großbritannien. Dort gibt es seit 2018 eine Zuckersteuer. Inzwischen ist der durchschnittliche Zuckergehalt von Softdrinks dort um knapp die Hälfte gesunken. Lea Matschulat, Nachrichtenredaktion.
1: Bei den Schulprotesten in Frankreich sind knapp 2000 Menschen festgenommen worden. Den meisten werde Gewalt etwa gegen Einsatzkräfte vorgeworfen, heißt es aus dem Innenministerium. Gut 300 Polizisten wurden verletzt. An diesem Freitag sollen wegen des Protests gut 400 Schulen geschlossen bleiben und nur Fernunterricht anbieten. Laut Bildungsministerium wurden seit Beginn der Proteste 235 Schüler und Lehrer verletzt. Seit Ende vergangener Woche demonstrieren Schülerinnen und Schüler gegen marode Schulgebäude, überfüllte Schulklassen und zu wenig Lehrkräfte. Und noch zum Fußball, der erste Sieg im dritten Spiel für Bundestrainer Jürgen Klopp. Die deutsche Nationalmannschaft setzte sich in der Nations League in München mit 2:0 gegen Serbien durch. Die Tore schossen Bischoff in der 39. und Wirtz in der 61. Minute. In der letzten Partie dieser Länderspielphase trifft die deutsche Mannschaft am Sonntag in Thessaloniki auf Griechenland.
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4: Auf der A2 Richtung Braunschweig zwischen Marienborn-Helmstedt und Helmstedt Zentrum gibt es 3 Kilometer stockenden Verkehr. In der Gegenrichtung Hannover zwischen Hämeler Wald und Lehrte kommt es zu 1 Kilometer Stau. Wir wünschen euch eine gute Fahrt.
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4: In Grafschaft Bentheim sind es aktuell 15 Grad. In Haaren haben wir ebenfalls 15 Grad und auch in Sögel messen wir 15 Grad. In der Nacht sinkt das Thermometer auf angenehme 12 Grad. Morgen erwartet euch ein Tag mit lockeren Wolken und schönen sonnigen Abschnitten bei anfangs 12 Grad. Im Laufe des Tages klettert das Thermometer dann auf freundliche bis zu 20 Grad.

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1: Ich bin Uli Reitinger. Der Tankrabatt hat an den Tankstellen direkt für deutlich niedrigere Preise gesorgt. Am Mittag um 12 stiegen sie zwischenzeitlich zwar wieder leicht an, pendelten sich dann aber doch wieder auf einem Niveau ein, das viele Menschen vollgetankt haben. An manchen Tankstellen bildeten sich Schlangen. Grünen-Fraktionschefin Katharina Dröge hält den Tankrabatt bei NTV nicht für eine sinnvolle Maßnahme.
2: Ich kann total verstehen, dass man momentan Autofahrer beim Pendeln mit den hohen Benzinpreisen nicht alleine lassen will. Es gibt einen viel schlaueren Weg zu helfen und das wäre, wenn man pauschal ein Energiegeld auszahlen würde. Und es würde allen Menschen Unterstützung geben und es würde nicht zu einem relevanten Einteil am Ende doch bei den Mineralölkonzernen landen, die eh in dieser Krise krasse Übergewinne machen.
1: Die grüne Fraktionschefin Katharina Dröge. Die Pläne für eine Zuckersteuer sind vorerst gestoppt. Das Bundeskanzleramt hält den Entwurf von Finanzminister Klingbeil in seiner jetzigen Form für nicht mehrheitsfähig.
3: 26 bis 38 Cent Steuer pro Liter, je nach Zuckergehalt, das ist der Plan von Bundesfinanzminister Klingbeil. Zum einen soll das die Haushaltskasse des Bundes füllen, zum anderen die Hersteller dazu bringen, ihre Getränke weniger zu zuckern, sprich gesünder zu machen. Dass so ein Anreiz funktionieren kann, zeigt Großbritannien. Dort gibt es seit 2018 eine Zuckersteuer. Inzwischen ist der durchschnittliche Zuckergehalt von Softdrinks dort um knapp die Hälfte gesunken. Lea Matschulat, Nachrichtenredaktion.
1: Bei den Schulprotesten in Frankreich sind knapp 2000 Menschen festgenommen worden. Den meisten werde Gewalt etwa gegen Einsatzkräfte vorgeworfen, heißt es aus dem Innenministerium. Gut 300 Polizisten wurden verletzt. An diesem Freitag sollen wegen des Protests gut 400 Schulen geschlossen bleiben und nur Fernunterricht anbieten. Laut Bildungsministerium wurden seit Beginn der Proteste 235 Schüler und Lehrer verletzt. Seit Ende vergangener Woche demonstrieren Schülerinnen und Schüler gegen marode Schulgebäude, überfüllte Schulklassen und zu wenig Lehrkräfte. Und noch zum Fußball, der erste Sieg im dritten Spiel für Bundestrainer Jürgen Klopp. Die deutsche Nationalmannschaft setzte sich in der Nations League in München mit 2:0 gegen Serbien durch. Die Tore schossen Bischoff in der 39. und Wirtz in der 61. Minute. In der letzten Partie dieser Länderspielphase trifft die deutsche Mannschaft am Sonntag in Thessaloniki auf Griechenland.
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4: Auf der A39 Richtung Salzgitter staut es zwischen Braunschweig-Grüningen Süd und Salzgitter-Lebenstedt Nord auf einem Kilometer. Der Verkehr kommt dadurch nur stockend voran. Gute Fahrt.
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4: In Lingen haben wir aktuell 14 Grad. Meppen meldet 15 Grad und auch in Sögel sind es 15 Grad. In der Nacht sinkt das Thermometer auf angenehme 12 Grad. Morgen erwartet euch ein Tag mit lockeren Wolken und schönen sonnigen Abschnitten bei anfangs 12 Grad. Im Laufe des Tages klettert das Thermometer dann auf freundliche bis zu 20 Grad.

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